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1: Im Studio Dirk Justus. Der Aktionsplan der Bundesregierung gegen Sozialmissbrauch hat unterschiedliche Reaktionen ausgelöst. Sozialverbände kritisieren, dass Menschen wegen ihrer Herkunft unter Generalverdacht gestellt werden könnten. Lob kommt dagegen von den Kommunen. Die Gelsenkirchener Oberbürgermeisterin Andrea Henze sagt in der ARD:
2: Viele dieser Punkte, das sind Herausforderungen aus Gelsenkirchen und das sind Forderungen aus Gelsenkirchen heraus, wo wir deutlich gemacht haben, dass eine bessere Zusammenarbeit, ein koordinierteres Vorgehen ganz einfach Sozialleistungsmissbrauch verhindern kann.
1: Bei dem Plan geht es etwa gegen professionelle Banden, die Schrottimmobilien an Menschen aus Osteuropa vermieten und ihnen Sozialleistungen abknöpfen. Olympische Spiele wird es vorerst nicht in der Hauptstadt geben. Laut Medienberichten zieht Berlin seine Bewerbung zurück. Am Ende war der Widerstand in der Stadt zu groß und auch das Konzept kam nicht so gut an. Am Samstag entscheidet sich, ob München oder die Rhein-Ruhr-Region international antreten soll. Der verurteilte Windkraftbetrüger Hendrik Holt ist in Dubai gefasst worden. Ende August hat er sich bei einem Freigang abgesetzt. Die Staatsanwaltschaft Osnabrück bestätigt die Festnahme. Wegen eines neuen Abkommens könnte Holt nun nach Deutschland ausgeliefert werden. Vergewaltigungen sollen in Zukunft deutlich härter bestraft werden, wenn dabei K.O.-Tropfen eingesetzt werden. Der Bundestag hat sich mit einem entsprechenden Gesetzentwurf beschäftigt. Das Ganze wird dann so behandelt, als würde das Opfer mit einer Waffe bedroht werden. Die Mindeststrafe soll auf 5 Jahre steigen. Heute wird es ernst für Jürgen Klopp. Er hat am Abend sein erstes Länderspiel als neuer Bundestrainer. In Amsterdam spielt das DFB-Team in der Nations League gegen die Niederlande. Das Duell hat in der Fußballgeschichte immer wieder für besondere Brisanz gesorgt. Klopp sagt dazu:
3: Ich habe wahrscheinlich die meisten davon gesehen, dieser historischen Duelle. Und deshalb weiß ich schon, was da drin steckt in dem Spiel. Und wenn wir überhaupt eine Chance haben wollen, dann müssen wir es wirklich als richtiges, also wenn man so will, auch, wir sind ja nun mal Nachbarländer, kann man es ja auch als Derby sehen, als Derby annehmen.
1: Los geht's um 20.45 Uhr.
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1: Im Studio Dirk Justus. Kurz vor der Entscheidung, wer für Deutschland ins Olympiarennen gehen soll, zieht Berlin seine Bewerbung zurück. Das berichten mehrere Medien. Fabian Hoffmann hat die Infos.
2: Die Chancen für die Hauptstadt und ihre Partner hatten sich zuletzt verschlechtert. Wahlsiegerin Elif Eralp von der Linken sprach sich gegen Olympia aus und in einem Ranking der Konzepte landete Berlin auf dem letzten Platz. Im Rennen sind jetzt noch München und die Rhein-Ruhr-Region. Am Samstag entscheiden die Mitglieder des Deutschen Olympischen Sportbundes, wer für Deutschland auf internationaler Ebene für die Spiele 2036, 40 oder 44 antreten soll.
1: Für den Aktionsplan der Bundesregierung gegen Sozialmissbrauch gibt es Lob und Kritik. Während Städte und Landkreise die Pläne begrüßen, hält sich die Begeisterung bei Sozialverbänden eher in Grenzen. Dazu sagt Katja Kipping, Geschäftsführerin des Paritätischen Gesamtverbandes im Ersten.
3: Wir sehen hier eine Gefahr, dass am Ende vor allen Dingen die Opfer von organisierten Sozialleistungsmissbrauch noch mal eins obendrauf kriegen.
1: Unter anderem geht es bei dem Aktionsplan gegen professionelle Banden, die Schrottimmobilien an Menschen aus Osteuropa vermieten und ihnen große Teile der Sozialleistungen abknöpfen. Wieder ein Drohnenvorfall an einem deutschen Flughafen. Am Hauptstadt-Airport Berlin-Brandenburg war ein solches Objekt am Abend gesichtet worden. Laut Bundespolizei wurde daraufhin der Flugbetrieb kurzzeitig komplett eingestellt. Flugzeuge wurden deshalb umgeleitet. Chinas Präsident Xi ist zu einem dreitägigen Staatsbesuch in den USA angekommen. Präsident Trump empfing ihn persönlich an einem Militärflughafen bei Washington. Heute sprechen beide im Weißen Haus über Handel, Irankrieg und künstliche Intelligenz. Für Deutschlands neuen Fußball-Bundestrainer geht's heute so richtig los. Jürgen Klopp hat sein erstes Spiel. In der Nations League geht es auswärts gegen die Niederlande. Klopp sagt, jetzt müssen Ergebnisse her. Das Team versucht aber unter all dem Druck trotzdem Spaß zu haben.
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1: Im Studio Dirk Justus. Der Aktionsplan der Bundesregierung gegen Sozialmissbrauch hat unterschiedliche Reaktionen ausgelöst. Sozialverbände kritisieren, dass Menschen wegen ihrer Herkunft unter Generalverdacht gestellt werden könnten. Lob kommt dagegen von den Kommunen. Die Gelsenkirchener Oberbürgermeisterin Andrea Henze sagt in der ARD:
2: Viele dieser Punkte, das sind Herausforderungen aus Gelsenkirchen und das sind Forderungen aus Gelsenkirchen heraus, wo wir deutlich gemacht haben, dass eine bessere Zusammenarbeit, ein koordinierteres Vorgehen ganz einfach Sozialleistungsmissbrauch verhindern kann.
1: Bei dem Plan geht es etwa gegen professionelle Banden, die Schrottimmobilien an Menschen aus Osteuropa vermieten und ihnen Sozialleistungen abknöpfen. Olympische Spiele wird es vorerst nicht in der Hauptstadt geben. Laut Medienberichten zieht Berlin seine Bewerbung zurück. Am Ende war der Widerstand in der Stadt zu groß und auch das Konzept kam nicht so gut an. Am Samstag entscheidet sich, ob München oder die Rhein-Ruhr-Region international antreten soll. Wieder Drohnenalarm an einem deutschen Flughafen. Am Airport Berlin-Brandenburg wurde deshalb der Flugbetrieb am Abend kurzzeitig gestoppt. Zuvor war eine Drohne über dem Gelände gesichtet worden, heißt es von der Bundespolizei. Nach rund 45 Minuten liefen Starts und Landungen wieder. Putin bekommt die große Weltbühne angeboten. Die USA haben den russischen Präsidenten zum G20-Gipfel eingeladen. Er findet im Dezember in Miami statt. Der ukrainische Präsident Zelensky hat sich bereit erklärt, Putin beim G20-Gipfel zu treffen. Aus dem Kreml heißt es, das sei unmöglich. Heute wird es ernst für Jürgen Klopp. Er hat am Abend sein erstes Länderspiel als neuer Bundestrainer. In Amsterdam spielt das DFB-Team in der Nations League gegen die Niederlande. Das Duell hat in der Fußballgeschichte immer wieder für besondere Brisanz gesorgt. Klopp sagt dazu:
3: Ich habe wahrscheinlich die meisten davon gesehen, dieser historischen Duelle. Und deshalb weiß ich schon, was da drin steckt in dem Spiel. Und wenn wir überhaupt eine Chance haben wollen, dann müssen wir es wirklich als richtiges, also wenn man so will, auch, wir sind ja nun mal Nachbarländer, kann man sie auch als Derby sehen, als Derby annehmen.
1: Los geht's um 20.45 Uhr.
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1: Im Studio Sönke Röhling. Kurz vor der Entscheidung, wer für Deutschland ins Olympiarennen gehen soll, zieht Berlin seine Bewerbung zurück. Das berichten mehrere Medien. Fabian Hoffmann mit den Einzelheiten.
2: Die Chancen für die Hauptstadt und ihre Partner hatten sich zuletzt verschlechtert. Wahlsiegerin Elif Erhalb von der Linken sprach sich gegen Olympia aus und in einem Ranking der Konzepte landete Berlin auf dem letzten Platz. Im Rennen sind jetzt noch München und die Rhein-Ruhr-Region. Am Samstag entscheiden die Mitglieder des Deutschen Olympischen Sportbundes, wer für Deutschland auf internationaler Ebene für die Spiele 2036, 40 oder 44 antreten soll.
1: Der Aktionsplan der Bundesregierung gegen Sozialmissbrauch hat unterschiedliche Reaktionen ausgelöst. Sozialverbände kritisieren, dass Menschen wegen ihrer Herkunft unter Generalverdacht gestellt werden könnten. Lob kommt dagegen von den Kommunen. Die Gelsenkirchener Oberbürgermeisterin Andrea Henze sagt in der ARD.
3: Viele dieser Punkte, das sind Herausforderungen aus Gelsenkirchen und das sind Forderungen aus Gelsenkirchen heraus, wo wir deutlich gemacht haben, dass eine bessere Zusammenarbeit, ein koordinierteres Vorgehen ganz einfach Sozialleistungsmissbrauch verhindern kann.
1: Bei dem Plan geht es etwa gegen professionelle Banden, die Schrottimmobilien an Menschen aus Osteuropa vermieten und ihnen Sozialleistungen abknüpfen. Wieder ein Drohnenvorfall an einem deutschen Flughafen. Am Hauptstadt-Airport Berlin-Brandenburg war ein solches Objekt am Abend gesichtet worden. Laut Bundespolizei wurde daraufhin der Flugbetrieb kurzzeitig komplett eingestellt. Flugzeuge wurden umgeleitet. Die deutsche Wirtschaft soll in diesem Jahr wieder kräftiger wachsen. Führende Institute rechnen mit bis zu 1,4% plus. Gründe dafür sind mehr Exporte und höhere Staatsausgaben. Auch die Folgen des Irankriegs fallen weniger schwer aus als befürchtet. Die Prognose kommt offiziell am Vormittag raus. Der frühere Hollywood-Produzent Harvey Weinstein muss für 15 Jahre ins Gefängnis. Das hat ein New Yorker Gericht jetzt verkündet. Im konkreten Fall ging es um den Missbrauch einer Produktionsassistentin. Insgesamt hatten mehr als 80 Frauen Weinstein Übergriffe oder Vergewaltigung vorgeworfen.
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4: Lars Tucholke steht mit Ihnen gemeinsam auf an diesem Donnerstag. Ich wünsche einen schönen guten Morgen.
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0: wunderschönen guten Morgen an diesem Donnerstag um 6:09.
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0: Heute mit Rihannas Song S.O.S. Wird eigentlich eine kleine Zeitreise in die 80er Jahre ist. Und das haben fast 20 Jahre lang nur die wenigsten gemerkt. Denn die zweite Strophe von Rihannas S.O.S. hat der Songwriter Evan Bogart aus bekannten 80er Songtiteln zusammengebaut. Take on Me von Aha, I Just Died in Your Arms von Cutting Crew, Head Over Heels von Tears for Fears oder The Way You Make Me Feel von Michael Jackson. Und 4 der versteckten Songs waren sogar Nummer 1 Hits in den USA. Und passend dazu steckt auch musikalisch jede Menge 80er Jahre drin. S.O.S. samplet nämlich Soft Cell's Tainted Love. Deshalb unbedingt mal drauf achten auf die zweite Strophe von Rihannas S.O.S. ist unser Frühaufsteher-Bonus an diesem Donnerstag.

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1: Ein Schiff heute bei uns, das auch schon angekommen ist, und zwar die Mein Schiff Flow ist mal wieder da. Ist in den ganz, ganz frühen Morgenstunden aus Lissabon gekommen und fährt morgen erst weiter, bleibt also über Nacht um 22 Uhr nach Ajaccio.
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0: Viel Percussion, karibisches Lebensgefühl und ein Refrain, der sofort hängen bleibt. Jetzt gleich aus dem Jahr 1983 von Lionel Richie hier beim Inselradio Mallorca. All Night Long spiele ich gleich.
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0: Das Inselradio Mallorca wünscht einen schönen Start in diesen Donnerstag.
1: 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Die Playa de Palma ist mehr als ein Urlaubsziel. Sie ist Strand, Lebensraum und für viele Menschen ein Zuhause. Ein respektvoller Umgang hilft dabei, all das zu bewahren.
2: Paddle gilt als eine der am schnellsten wachsenden Sportarten Europas. Auch an der Playa de Palma und in ihrer Umgebung entstehen immer mehr Anlagen, auf denen Urlauber und Einheimische gemeinsam spielen. Das Spiel kombiniert Elemente aus Tennis und Squash und wird ausschließlich im Doppel gespielt. Gespielt wird auf einem kleineren Platz, der von Glas- und Gitterwänden umgeben ist. Die Wände dürfen aber ins Spiel mit einbezogen werden. Genau das macht Paddle besonders dynamisch und leicht zu erlernen. Während die Sportart in Spanien schon seit vielen Jahren super beliebt ist, entdecken inzwischen auch immer mehr Gäste aus Deutschland Paddle für sich. Viele Hotels kooperieren mit Sportclubs oder verfügen inzwischen sogar über eigene Plätze. Neben Paddle gibt es an der Playa de Palma außerdem zahlreiche Tennisplätze, Fußballanlagen und Fitnessangebote. Auch Urlauber Thomas startet gerne sportlich in den Tag.
3: Ich versuche natürlich schon ein bisschen Sport zu machen, gerade wenn es morgens noch nicht so heiß ist, dass man so 20, 30 Minuten ein bisschen in Gang kommt, gleich am Anfang des Tages. Vor allem dieses schnelle Gehen oder ein Stückchen mit dem Rad fahren.
2: Wer auch im Urlaub aktiv bleiben möchte, findet an der Playa de Palma also viele Möglichkeiten. Am besten aber am frühen Morgen, bevor es so richtig heiß wird.
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1: Heute gibt es vor allem zwischen Ostsee und Erzgebirge sowie im östlichen und südlichen Bayern Schauer. Nach Westen hin ist es trocken und am häufigsten scheint die Sonne. 10 bis 23 Grad in der Bundesrepublik. In Hamburg haben wir derzeit verregnete 12 Grad. In Berlin Mix aus Wolken und klarem Himmel bei 12. In Leipzig Regen bei 12. In Düsseldorf überwiegend klar bei 13. In Frankfurt Wolken bei 14, genauso wie in Stuttgart bei 12 und München bei 13 Grad. In der Schweiz ist es überwiegend wolkenfrei. Derzeit in Zürich klarer Himmel bei 9 Grad. In Österreich dagegen auch Wolken mit dabei. Gerade nördlich der Mitte dort ordentlich zugezogen und vor allen Dingen auch im Nordosten sowie gerade in Wien bei 11 Grad. In Valencia haben wir klaren Himmel bei 20 Grad und in Glasgow, da ist es bewölkt bei 7 Grad.
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1: Auch heute wieder warm auf der Insel mit einer Top-Temperatur von 31 Grad. Dazu gibt es bis zu 9 Sonnenstunden. Ab und zu schieben sich auch mal Wolken vor die Sonne. Es bleibt aber voraussichtlich Trockenregenwahrscheinlichkeit. Liegt bei 10%, sagt der spanische Wetterdienst. In Espoirlas haben wir 19 Grad, in Santa Margalida 16 Grad, in Santani 16 Grad. Überall klarer Himmel und wir warten, dass die Sonne aufgeht. Der Inselradio-Wettertrend auch für morgen Freitag und das Wochenende sieht die Wetterlage ähnlich aus. Es ist weiterhin sonnig oder soll weiterhin sonnig bleiben. Ein paar Wolken mischen sich mit dazu, trotzdem bleibt es trocken und das Wochenende könnte sogar noch 1 bis 2 Grad wärmer werden.
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2: Im Studio Sönke Röhling. Olympische Spiele wird es vorerst nicht in der Hauptstadt geben. Berlin zieht sich laut Medienberichten zurück, nach dem Wahlsieg der Linken, die gegen Olympia ist, und dem letzten Platz im Bewerberranking. Bei Berlins Mitbewerber Leipzig ist man enttäuscht. Dazu sagte der Leipziger CDU-Bundestagsabgeordnete und Bahnrad-Olympiasieger Jens Lehmann.
3: Berlin hat ein super Konzept gehabt. Insgesamt ist es von vielen Verbänden gesagt worden, dass Berlin eine international ganz, ganz große Chance hat. Die größte eigentlich von allen drei Bewerbern. Das aber hat sich am Sonntag bestätigt mit der Wahl. Und da ist es sozusagen in den letzten 2 Tagen alles in sich zusammengefallen, was ich mit ganz, ganz großer Trauer hinnehme.
2: Übermorgen entscheidet sich, ob München oder die Rhein-Ruhr-Region international antreten soll. Für den Aktionsplan der Bundesregierung gegen Sozialmissbrauch gibt es Lob und Kritik. Während Städte und Landkreise die Pläne begrüßen, hält sich die Begeisterung bei Sozialverbänden eher in Grenzen. Dazu sagte Katja Kipping, Geschäftsführerin des Paritätischen Gesamtverbands im Ersten.
4: Wir sehen hier eine Gefahr, dass am Ende vor allen Dingen die Opfer von organisierten Sozialleistungsmissbrauch nochmal eins obendrauf kriegen.
2: Unter anderem geht es bei dem Aktionsplan gegen professionelle Banden, die Schrottimmobilien an Menschen aus Osteuropa vermieten und ihnen so große Teile der Sozialleistungen abknüpfen. Wieder Drohnenalarm an einem deutschen Flughafen. Am Airport Berlin-Brandenburg wurde deshalb der Flugbetrieb am Abend kurzzeitig gestoppt. Zuvor war eine Drohne über dem Gelände gesichtet worden, heißt es von der Bundespolizei. Nach rund 45 Minuten liefen Starts und Landung wieder. Russlands Präsident Putin soll in den USA wieder der rote Teppich ausgerollt werden. Die Trump-Regierung hat den Kreml-Chef zum G20-Gipfel im Dezember eingeladen. Der ukrainische Präsident Zelensky hat sich auch bereit erklärt, Putin dabei zu treffen. Das lehnt der Kreml aber ab. Künstliche Intelligenz kann wohl helfen, viele noch unerkannte Herzprobleme binnen Sekunden zu erkennen. Britische Forscher haben eine KI so trainiert, dass sie bei einem EKG die meisten Menschen mit Herzschwäche und undichten Herzklappen identifiziert. Auch wenn der Arzt eigentlich gar nicht danach gesucht hat.
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1: In unserem Thema der Woche, da bearbeiten wir dieses Mal die schönsten Gärten der Insel. Gleich eine weitere Ausgabe und mit einer kleinen Überraschung bei uns in dem Beitrag. Denn es gibt was zu gewinnen. Was genau? Das erfahren Sie gleich in ein paar Minuten. Vor allen Dingen auch, wie Sie drankommen an den Gewinn. Selbstverständlich. Klaas Rolke, mein Name. Wünsche einen schönen guten Morgen an diesem Donnerstag.
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0: Das sind Sie gerade, Mallorca Wünschstein. Schönen guten Morgen an diesem Donnerstag. Wir haben es 9:09.
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0: Mallorcas Pinienwälder, die sind schön, aber es darf gerne auch mal ein bisschen blühen und rosig duften. In unserem Inselradio Mallorca Thema der Woche, da streifen wir mit Ihnen durch die schönsten Gärten der Insel mit plätschernden Brunnen, riesigen Palmen und weitläufigen Anlagen. Ganz im Norden der Insel, an der Küste von Alcudia, gibt es einen der außergewöhnlichsten Kulturorte Mallorcas, Sabassa Blanca. Kollegin Katrin Wagener nimmt Sie mit an einen Ort, an dem Kunst, Landschaft und Architektur miteinander verschmelzen.
2: Das weitläufige Gelände von Sabassa Blanca wurde von dem Künstlerpaar Ben Jacobert und Yannick Wu gegründet. Schon das Hauptgebäude ist ein echter Hingucker. Die Fassade erinnert an einen orientalischen Palast und wurde von dem ägyptischen Architekten Hassan Fathi entworfen. Für eine Besichtigung müssen Sie sich vorher anmelden, aber dann sehen Sie so atemberaubende Stücke wie eine geschnitzte Deckenverkleidung aus dem Jahr 1498. Sie stammt ursprünglich aus einer Kapelle in Saragossa und wurde von Ben Jacobert und Yannick Wu ersteigert und auf die Insel gebracht. Überhaupt stammen viele der Ausstellungsstücke aus Versteigerungen, wie uns Ben Jacobert erklärt hat.
3: Immer wenn wir ein interessantes Kunstwerk in den Auktionskatalogen gesehen haben, haben wir versucht, genügend Geldmittel aufzubringen, um es zu erwerben.
2: Toll für Familien ist der Skulpturenpark unter freiem Himmel. Zwischen Kiefern und ganz viel Grün stehen überlebensgroße Nashörner, Nilpferde, Hunde, Pferde. Wer über das Gelände spaziert, entdeckt immer wieder neue Kunstwerke, oft mit spektakulärem Blick aufs Meer. Und vom Skulpturenpark gelangen sie dann auch zu einem ganz besonderen Teil von Sabassa Blanca, die Sammlung Nins. Sie umfasst über 160 Kinderporträts aus dem 16. bis 19. Jahrhundert.
3: Das ist einzigartig auf der Welt. Niemand sonst hat eine Sammlung mit über 160 Kinderporträts. Wenn das die einzige Ausstellung bei uns wäre, wäre das schon Grund genug, Sabassa Blanca zu besichtigen.
2: Der Sokrates-Raum ist wiederum wie eine moderne Wunderkammer. Die Stücke sind nicht streng nach Ländern oder Jahrhunderten geordnet, sondern nach Formen, Materialien, Ideen und Stimmungen. Für Besucher ist Sabassa Blanca damit ein Ort, der überrascht. Ein wenig Museum, ein wenig Landschaftspark und gleichzeitig eine Reise durch Kunst und Geschichte. 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

Busverbindung zwischen Palma und Arenal, die EMT. Die verlängert die Linie 32 und schafft damit eine neue Direktverbindung. Was sich für Fahrgäste ändert, das sind wir gleich in unseren Inserate Mallorca Lokalnachrichten um 7:30.

0: Schönen guten Morgen, wünscht das Inselradio Mallorca an diesem Donnerstag. Wir haben es 7:30.
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2: Im Studio Katrin Magener. Schönen guten Morgen. Zu viele Menschen in einer Wohnung, illegale Unterkünfte oder Verstöße bei Sozialwohnungen. Genau da will die Balearenregierung jetzt genauer hinschauen. Kontrolleure sollen künftig gezielt Wohnungen und Sozialbauprojekte überprüfen. Mehr Infos hat meine Kollegin Marisa Challas.
3: Im Fokus stehen unter anderem sogenannte Pisos Patera, also stark überbelegte Wohnungen, sowie Verstöße bei Mietkaution. Bei besonders schweren Fällen drohen Geldstrafen von bis zu 90.000 Euro.
2: In den vergangenen 5 Jahren gab es rund 150 Verfahren wegen stark überfüllter Wohnungen und Unterkünften, die eigentlich nicht zum Wohnen geeignet waren. 2 Koffer, 50 vakuumierte Pakete und insgesamt rund 25 Kilo Marihuana. Am Flughafen von Palma hat die Polizei einen Mann wegen mutmaßlichen Drogenhandels festgenommen. Der Passagier war in der Nacht zum 18. September mit einem internationalen Flug angekommen. Bei einer Kontrolle fiel sein Gepäck auf. In den 2 Koffern fanden die Beamten zahlreiche versiegelte Beutel mit Marihuana. Die Polizei ermittelt jetzt, woher die Drogen kamen und für wen sie bestimmt waren. Die EMT-Buslinie 32 wird bis nach Arenal und ins Industriegebiet Sonoms verlängert. Die neue Strecke soll Ende Oktober in Betrieb gehen. Bislang verbindet die Linie das Zentrum von Palma unter anderem mit dem Krankenhaus Sonjazer, Can Pastilla und der Playa de Palma. Künftig geht es also weweiter bis nach Arenal. Dafür werden dort 5 Haltestellen umgebaut und eine zusätzliche Haltestelle eingerichtet. Die Verbindung zwischen Palma und Llucmajor soll dadurch einfacher und direkter werden.
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2: Auch heute wird es wieder warm auf der Insel bei einer Top-Temperatur von 31 Grad. Ab und zu schieben sich mal ein paar Wolken vor die Sonne, die tun aber nichts. Die Regenwahrscheinlichkeit liegt bei nur 10%.
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0: Rund um Mallorca bleibt die See heute ruhig. Im Norden und Osten weht zunächst schwacher Ostwind. Später dreht er auf West und Südwest. Die Wellen, die sind meist gering und nehmen nur leicht zu. Auch im Süden ist der Wind zunächst schwach am Nachmittag. Da frischt der West- bis Südwestwind dort etwas auf. Die See, die wird entsprechend etwas bewegter. Insgesamt bleibt es aber auf dem Meer ruhig bis leicht bewegt. Die aktuelle Wassertemperatur um die Insel herum beträgt weiterhin 27 Grad.
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0: Die aufziehende Sonne strahlt so richtig gerade ein paar Wolken von unten an. Sieht echt richtig schön aus.
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0: So kann man doch, jetzt habe ich gerade was umgeworfen, so kann man doch reinstarten in den Donnerstag. Lasst Rollgemeinschaft.

0: 7 Uhr und 38 Minuten.
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2: Typischer Berufsverkehr. Heute Morgen, auch an diesem Donnerstag, gibt es Stop-and-Go-Phasen. Und zwar auf der MA13 der Inka-Autobahn aus Inka kommt. Höhe Benissalem geht es los bis hinter Santa Maria del Camí. Und dann weiter im Verlauf der MA13

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Als Auflösung des Gewinnspiels für Sabasa Blanca in Alcudia gab ja zwei Eintrittskarten hier beim Inselradio Mallorca am frühen Donnerstag zu gewinnen. Und Sonja aus Cala Figuera war die Glückliche. Wir wünschen viel Spaß.

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2: Heute gibt es vor allem zwischen Ostsee und Erzgebirge sowie im östlichen und südlichen Bayern Schauer. Nach Westen hin ist es trocken und am häufigsten scheint die Sonne. 10 bis 23 Grad. Die Höchstwerte. In Hamburg haben wir einen Mischmasch aus allem. Sonne, mal Wolken, mal Regen bei 12 Grad. In Berlin ist es trocken. Sonne und Wolken im Mix bei 13. In Leipzig derzeit klarer Himmel bei 13 Grad. Da können aber auch gerne mal ein paar Wolken mit dabei sein und auch ein Regenschauer örtlich mit runterkommen. In Düsseldorf dagegen Schleierwolken bei 13. In Frankfurt dick bewölkt bei 15. In Stuttgart Sonne, Wolken 14. In München ordentlich zugezogen bei 14 Grad. In der Schweiz ist es überwiegend sonnig, so wie gerade rund um Zürich bei 9 Grad. Und in Österreich ist es überwiegend bewölkt, teilweise auch regnerisch, rund um Wien aber derzeit trocken, aber bewölkt bei 12 Grad. In Palermo haben wir 18 Grad, da geht richtig schön die Sonne auf, und in Dublin Bewölkung, teilweise örtlich Regenschauer bei 10 Grad.
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2: Auch heute wieder warm auf der Insel, das soll es auf jeden Fall werden, mit einer Top-Temperatur von 31 Grad. Dazu gibt es bis zu 9 Sonnenstunden laut spanischem Wetterdienst. Ab und zu schieben sich auch mal Wolken vor die Sonne. Es bleibt aber voraussichtlich trocken. Regenwahrscheinlichkeit liegt bei 10%. Derzeit haben wir in Santa Maria del Cami 16 Grad, in San Llorenzo de Scarasa 16 und in Formentor 22 Grad. Überall geht richtig schön die Sonne auf. Der Inselradio Wettertrend auch für morgen, Freitag und das Wochenende sieht die Wetterlage ähnlich aus. Es ist weiterhin sonnig und ein paar Wolken sind aber immer mal mit dabei. Trotzdem bleibt es trocken und das Wochenende könnte sogar noch 1 bis 2 Grad wärmer werden.
1: 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Es ist 8 Uhr. 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
3: Im Studio Sönke Röhling. Nach der Wahl in Berlin warnen prominente Grüne vor einer Koalition mit der Linken. Hintergrund sind die antisemitischen Aussagen mehrerer linken Politiker in der Hauptstadt. Mehr von Tim Pritztrupp.
4: Baden-Württembergs Ministerpräsident Özdemir fordert seine Parteifreunde im Politico-Podcast dazu auf, dieselben Maßstäbe anzulegen wie bei der AfD. Auch der Grünen-Politiker und Vorsitzende der deutsch-israelischen Gesellschaft Volker Beck warnt vor einer linksgeführten Regierung in Berlin. Er sagte der Neuen Osnabrücker Zeitung, er sehe bei der Linken Terrorfreunde im Kader sitzen. Beck fordert eine klare Absage an die Linkspartei und spricht sich für eine Koalition mit CDU und SPD aus.
3: Russlands Präsident Putin soll in den USA wieder der rote Teppich ausgerollt werden. Die Trump-Regierung hat den Kreml-Chef zum G20-Gipfel eingeladen, Dirk Justus.
5: Der findet im Dezember in Miami statt. Die USA haben dieses Jahr den Vorsitz der Staatengruppe. Wir hoffen, dass er die Einladung annimmt, sagte US-Außenminister Rubio. Der ukrainische Präsident Zelensky hat sich bereit erklärt, Putin beim G20-Gipfel zu treffen. Aus dem Kreml heißt es aber, das sei unmöglich. Einmal mehr kam der russische Gegenvorschlag, Putin könne Zelensky in Moskau empfangen.
3: Der Aktionsplan gegen Sozialmissbrauch sorgt für geteilte Reaktionen. Sozialverbände warnen vor einem Generalverdacht gegen Menschen aus Osteuropa. Lob kommt dagegen von den Kommunen. Die Bundesregierung will gegen Banden vorgehen, die mit Schrottimmobilien Sozialleistungen abgreifen. Der verurteilte Windkraftbetrüger Henrik Holt ist in Dubai gefasst worden. Ende August hatte er sich bei einem Freigang abgesetzt. Die Staatsanwaltschaft Osnabrück bestätigt die Festnahme. Wegen eines neuen Abkommens könnte Holt nun nach Deutschland ausgeliefert werden. Olympische Spiele wird es vorerst nicht in der Hauptstadt geben. Laut Medienberichten zieht Berlin seine Bewerbung zurück. Am Ende war der Widerstand in der Stadt zu groß und auch das Konzept kam nicht so gut an. Am Samstag entscheidet sich, ob München oder die Rhein-Ruhr-Region international antreten soll.
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2: In unseren Inselradio Mallorca Lokalnachrichten heute Morgen Katrin Wagener.
6: Guten Morgen.
2: Und unsere Moderatorin Lena Bernauer ist auch schon da. Hallo.
6: Guten Morgen.
2: Und du hast eine durchaus berechtigte Frage gerade in den Raum geworfen.
6: Ja, und zwar, ich bin am Sonntag aus Deutschland zurückgekommen und heute Morgen habe ich immer noch meine Das glaube ich gar nicht, dass du sagst. Ich habe meinen Handgepäcksrucksack immer noch da gesehen. Ich habe ihn heute, ist Donnerstag, immer noch nicht ausgepackt. Bitte denkt jetzt nicht alle, ich wäre ein Messi.
2: Aber ich hoffe, dir ist unangenehm, darüber zu sprechen.
6: Es ist mir sowas von unangenehm. Die wichtigsten Sachen habe ich raus, aber da steht er halt noch und wartet, dass ich mich drum kümmere. Jetzt habe ich mich gefragt, es gibt ja auch Leute...
2: Du kommst nicht raus.
6: Es gibt ja auch Leute, mein Partner zum Beispiel, die kommen zur Tür rein und räumen sofort aus. Und ich bewundere das immer. Und ich frage mich, gibt es da mehrere von? Also ich habe das Gefühl, die meisten... sind wie ich, oder? Bitte sagt mir, dass ihr auch so seid.
7: Also, ich hätte auch nicht gedacht, dass es solche Leute gibt. Bei mir steht auch noch ein Koffer.
2: Warte, ich möchte es mal so formulieren. Ich glaube, ich wäre wie du. Der Unterschied ist aber immer, dass ich mit einem komplett leeren Rucksack reise, weil da nichts drin ist, weil ich alles zu Hause habe bei meinen Eltern, was gern auch mal dazu führt, dass ich nämlich mit ganz komischen Augen beim Security-Check-in am Airport angeguckt werde, weil ich halt mit einem komplett leeren Rucksack reise.
6: Das ist aber auch verdächtig, klar, ist jetzt mal im Ernst.
2: Ja genau, jetzt, das muss man dazu wirklich dazu sagen. Mein Name ist Klaas Rolke, schönen guten Morgen. 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

0: Schönen guten Morgen an diesem Donnerstag um 10 Minuten nach 8.
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0: Widder. Ein ungewohnter Weg im Beruf oder Privatleben weckt Ihre Neugier. Mit frischen Ideen und viel Schwung machen Sie etwas Gutes daraus. Energiepegel 95.
1: Stier.
0: Ihre Entschlossenheit hilft Ihnen, auch knifflige Aufgaben souverän zu lösen. Venus bringt zusätzlich Wärme und Nähe ins persönliche Umfeld. Energiepegel 75.
1: Zwilling.
0: Gespräche gehen Ihnen leicht von der Hand und Ihre klare Art kommt bestens an. Ein interessanter Austausch kann Ihnen sogar eine Tür öffnen. Energiepegel 85.
1: Krebs.
0: Tiefgründige Gespräche bringen Sie auf Gedanken, die Ihren Blickwinkel erweitern. Bleiben Sie offen für Impulse, mit denen Sie zunächst nicht gerechnet haben. Energiepegel 100.
1: Löwe.
0: Kreativität gibt heute den Takt an. Aus einer guten Idee kann mit etwas Planung schnell ein konkretes Vorhaben werden. Energiepegel 90.
1: Jungfrau.
0: Ein ruhiger Moment verschafft Ihnen den nötigen Überblick für anstehende Aufgaben. Danach dürfen Sie eine spontane Einladung ruhig annehmen. Energiepegel 80.
1: Waage.
0: Ihre kreative Seite verlangt nach mehr Raum. Gerade bei beruflichen Fragen finden Sie originelle Lösungen, ohne dabei die Balance zu verlieren. Energiepegel 90.
1: Skorpion.
0: Ihr Einsatz zahlt sich aus, denn plötzlich zeigt sich eine interessante Möglichkeit. Trauen Sie sich ruhig zu, unbekanntes Terrain zu betreten. Energiepegel 85.
1: Schütze.
0: Ihre Lust auf Abwechslung macht selbst Gewohntes spannender. Vertrauen Sie Ihrem Gespür und gestalten Sie den Tag ganz nach Ihrem eigenen Rhythmus. Energiepegel 95.
1: Steinbock.
0: Ein klarer Blick hilft Ihnen, eingefahrene Gewohnheiten zu hinterfragen. Mancher frischer Ansatz erweist sich dabei als erstaunlich sinnvoll. Energiepegel 75.
1: Wassermann.
0: Im Team überzeugen Sie mit Mut und ungewöhnlichen Einfällen. Ihre Dynamik bringt Bewegung in eine Aufgabe, die bisher festgefahren schien. Energiepegel 80.
1: Fische.
0: Mit Ihrer ruhigen Art schaffen Sie die richtige Atmosphäre für ein klärendes Gespräch. Dabei ordnen sich ganz nebenbei auch Ihre Gedanken. Energiepegel 100.
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1: Weiterhin ordentlich Berufsverkehr, aber keine besonderen Vorkommnisse. Wir fangen mit der MA13, der Inka-Autobahn, in Richtung Palma an. Da gibt es Stop-and-Go-Phasen ab Höhe Conseil bis hinter Santa Maria del Camí und im weiteren Verlauf ab Espondinka im Übergang auf die MA20, die Ringautobahn in Richtung Andratsch und Calvià. Die MA20 selber, da Stop-and-Go-Phasen ab der Flughafenautobahn und im weiteren Verlauf und auch in der Gegenrichtung der MA20 Richtung Flughafenautobahn. Auch dort dauert es etwas länger. Ansonsten unten am Passio Maritimo mehr Zeit einplanen und die Zufahrtsstraßen aus San Ferriol kommt auf die Ringautobahn. Auch dort geht es nur schleppend voran derzeit. Habe ich was vergessen? Dann gerne melden per WhatsApp an die 683 500
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Die Balearenregierung, die verschärft die Kontrollen auf dem Wohnungsmarkt. Im Visier sind vor allem überbelegte und illegale Unterkünfte. Welche Strafen drohen, das hören Sie gleich in unseren Inserate Mallorca Lokalnachrichten um

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1: Wir haben es 8:30.
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3: Im Studio Katrin Magener, schönen guten Morgen. Zu viele Menschen in einer Wohnung, illegale Unterkünfte oder Verstöße bei Sozialwohnungen. Genau da will die Balearenregierung jetzt genauer hinschauen. Kontrolleure sollen künftig gezielt Wohnungen und Sozialbauprojekte überprüfen. Mehr Infos hat meine Kollegin Marisa Challas.
4: Im Fokus stehen unter anderem sogenannte Pisos Patera, also stark überbelegte Wohnungen, sowie Verstöße bei Mietkaution. Bei besonders schweren Fällen drohen Geldstrafen von bis zu 90.000 Euro.
3: In den vergangenen 5 Jahren gab es rund 150 Verfahren wegen stark überfüllter Wohnungen und Unterkünften, die eigentlich nicht zum Wohnen geeignet waren. Ein kurzer Moment der Unachtsamkeit und Handy oder Wertsachen waren weg. Die Polizei hat an der Playa de Palma einen Minderjährigen festgenommen, der für 5 Diebstähle verantwortlich sein soll. Laut Polizei beobachtete er Touristen, die ins Meer gingen oder ihre Sachen aus den Augen ließen. In einem Fall bemerkte ein Urlauberpaar den Diebstahl und hielt den Jugendlichen bis zum Eintreffen der Polizei fest. Insgesamt soll er 6 Handys im Wert von mehr als 3.000 Euro sowie Dokumente und weitere Wertsachen gestohlen haben. Die EMT-Buslinie 32 wird bis nach Arenal und ins Industriegebiet Sonoms verlängert. Die neue Strecke soll Ende Oktober in Betrieb gehen. Bislang verbindet die Linie das Zentrum von Palma unter anderem mit dem Krankenhaus Sonjazza, Can Pastilla und der Playa de Palma. Künftig geht es also weiter bis nach Arenal. Dafür werden dort 5 Haltestellen umgebaut und eine zusätzliche Haltestelle eingerichtet. Die Verbindung zwischen Palma und Llucmajor soll dadurch einfacher und direkter werden.
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3: Auch heute wird es wieder warm auf der Insel bei einer Top-Temperatur von 31 Grad. Ab und zu schieben sich mal ein paar Wolken vor die Sonne, die tun aber nichts. Die Regenwahrscheinlichkeit liegt bei nur 10%.
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1: Und da geht es heute auf Mallorcas größten Wochenmarkt, und zwar der in Inkam. Dort eine Menge los. Jeden Donnerstag, muss man auch sagen. Auch jetzt gerade Richtung Herbst lässt das Interesse definitiv nicht nach. Ansonsten ein weiteres Highlight, was Wochenmärkte angeht. Mercat Peregarau auch heute an diesem Donnerstag hier in Palma. Ansonsten gibt es noch weitere. Zum Beispiel in Campos Conceí, Palmañola, Inces, Salines, San Juan, San Llorenz de Escarasa und die lange Liste aller Wochenmärkte, die heute aufhaben, gibt's auf inselradio.com.
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1: Mit ganz viel Sonne geht es rein in diesen Donnerstag. Mein Name ist Klaas Tucholke. Ich wünsche einen schönen guten Morgen.
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0: tatsächlich eine Rettungsgasse bilden. Die Stop-and-Go-Phasen auf der MA20 gehen bis zur Flughafenautobahn fast zurück. Auch die MA13 in Richtung Andratsch und Calviá. Dort haben wir Stop-and-Go-Phasen bis fast Espondinka. Auch dort mehr Zeit einplanen. Dann die MA3018 und die MA15, das sind die Zufahrtsstraßen aus San Ferriol kommend auf die Ringautobahn. Auch dort stockt es derzeit und am Passeo Marittimo unten ebenfalls Berufsverkehr weiterhin. Auch dort ein bisschen mehr Zeit einplanen. Das wäre es soweit. Fehlt was, was ich vergessen habe zu erwähnen, dann gerne melden per WhatsApp an die 683 500
1: 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Das war der Verkehr. 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
1: Heute Abend kommt eine besondere Stimme der neuen spanischen Musik nach Palma im Auditorium. Da steht Guitarrica de la Fuente auf der Bühne. Der Sänger und Gitarrist, der verbindet Indie, Rumba und Flamenco mit seiner markanten Stimme und persönlichen Texten. Zuvor spielt Maestro Espada als Support. Los geht es um 19.45 Uhr. Guitarrica de la Fuente startet um 21 Uhr. Tickets gibt es ab 45 Euro. Und schon mal was zum Vormerken. Palma feiert wieder die Vielfalt auf dem Teller. Am 26. und 27. September kehrt die zweite Ausgabe der Fira del Variat auf den Platz Pere Garau zurück. Und diesmal größer als zuvor. 13 Stände, 2 Plätze und 2 Bühnen laden sie ein. Dazu gibt es Kinderunterhaltung, Riesenfiguren, traditionellen Tanz, DJs und Live-Musik. Los geht's Samstagabend von 19 Uhr bis Mitternacht. Und am Sonntag wird ab 9 Uhr weitergefeiert mit ganz viel mallorquinischer Vielfalt. Tickets gibt's ab 7 Euro auf der Webseite zu kaufen. Das also ein Tipp für heute und auch noch ein Tipp fürs Wochenende. Mehr davon haben wir im Angebot. Wie immer im Netz, in unserem Eventkalender auf inselradio.com.
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2: Heute gibt es vor allem zwischen Ostsee und Erzgebirge sowie im östlichen und südlichen Bayern Schauer. Nach Westen hin ist es trocken und am häufigsten scheint die Sonne. 10 bis 23 Grad, die Höchstwerte in Deutschland. In Hamburg haben wir weiter einen Mischmasch aus allem. Mal Sonne, mal Wolken, mal Regen bei 12 Grad. In Berlin überwiegend bewölkt bei 13. In Leipzig Sonne, Wolken bei 13, genauso wie in Düsseldorf bei 13. In Frankfurt ist es bewölkt bei 16, genauso wie in Stuttgart bei 15 und München bei 16 Grad. In der Schweiz ziehen so langsam Wolken auf. Sonne und Wolken generell im ganzen Land rund um Zürich tendenziell etwas bewölkter bei 11 Grad. Und in Österreich ist es ordentlich dicht zugezogen, teilweise auch regnerisch, gerade im Norden und Nordosten. Rund um Wien derzeit Regen bei 14 Grad. In Budapest haben wir Wolken bei 15 Grad und in Kopenhagen ebenfalls bewölkt bei 13 Grad.
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2: Bei uns wird es wieder richtig schön warm auf der Insel mit einer Top-Temperatur von 31 Grad. Dazu gibt es bis zu 9 Sonnenstunden. Ab und zu schieben sich auch mal Wolken vor die Sonne. Es bleibt aber voraussichtlich trocken. Regenwahrscheinlichkeit liegt bei 10%, sagt der spanische Wetterdienst. In Espoles haben wir 21 Grad, in Sarapita 21 Grad und Poyenza, wo gerade ein paar Wolken am Himmel sind, bei 19 Grad. Ansonsten ist es richtig schön sonnig. Der Inselradio-Wettertrend auch für morgen, Freitag und das Wochenende sieht die Wetterlage ähnlich aus. Es ist weiterhin sonnig, ein paar Wolken mischen sich dazu. Trotzdem bleibt es trocken und das Wochenende könnte sogar noch 1 bis 2 Grad wärmer werden.
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3: Im Studio Sönke Röhling. Nächster Vorstoß im Bundestag in Sachen Organspende. Die Abgeordneten sprechen heute über einen neuen Anlauf zur Widerspruchslösung. Mehr von Tim Britztrup.
4: Nach dem fraktionsübergreifenden Antrag soll in Zukunft jeder zum Organspender werden, der nicht ausdrücklich widerspricht. Ein ähnlicher Vorstoß war vor 6 Jahren gescheitert. Die Verfasser sind aber optimistisch, dass es diesmal klappt. Aktuell muss man zu Lebzeiten aktiv zugestimmt haben, dass Organe entnommen werden dürfen. In Deutschland warten über 8000 Menschen auf ein Spenderorgan. Pro Jahr werden aber nur 1000 Menschen nach ihrem Tod zu Organspendern.
3: Zunächst geht es im Bundestag aber erstmal um die Geheimdienstreform. Der Bundesnachrichtendienst und das Bundesamt für Verfassungsschutz sollen deutlich mehr Befugnis bekommen. Unter anderem sollen Sabotageakte und Hackerangriffe durch aktive Gegenangriffe verhindert werden dürfen. Putin bekommt die große Weltbühne angeboten. Die USA haben den russischen Präsidenten zum G20-Gipfel eingeladen. Der findet im Dezember in Miami statt. Die USA haben dieses Jahr den Vorsitz der Staatengruppe. Der ukrainische Präsident Selenskyj hat sich bereit erklärt, Putin beim G20-Gipfel zu treffen. Aus dem Kreml hieß es aber, das sei unmöglich. Einmal mehr kam der russische Gegenvorschlag, Putin könne Selenskyj in Moskau empfangen. In den USA dürfen die ausgesperrten Sender CNN, Politico und MS Now zurück ins Weiße Haus. Ein Bundesrichter hat das von US-Präsident Trump angeordnete Hausverbot aufgehoben. Trump hatte die Sender rausgeworfen, weil sie seiner Meinung nach Fake News über seine Arbeit verbreitet hätten. Olympische Spiele wird es vorerst nicht in der Hauptstadt geben. Laut Medienberichten zieht Berlin seine Bewerbung zurück. Am Ende war der Widerstand in der Stadt zu groß und auch das Konzept kam nicht so gut an. Am Samstag entscheidet sich, ob München oder die Rhein-Ruhr-Region international antreten soll. Heute wird es ernst für Jürgen Klopp. Er hat am Abend sein erstes Länderspiel als neuer Bundestrainer. In Amsterdam spielt das DFB-Team in der Nations League gegen die Niederlande. Das Duell hat in der Fußballgeschichte immer wieder für ganz besondere Brisanz gesorgt. Dazu sagte Klopp:
5: Ich habe wahrscheinlich die meisten davon gesehen, dieser historischen Duelle. Und deshalb weiß ich schon, was da drin steckt in dem Spiel. Und wenn wir überhaupt eine Chance haben wollen, dann müssen wir es wirklich als richtiges, also wenn man so will, auch, wir sind ja nun mal Nachbarländer, kann man es ja auch als Derby sehen, als Derby annehmen.
3: Anpfiff ist um 20.45 Uhr.
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2: Wieder mit Lena Bernauer an diesem Morgen. Schönen guten Tag.
6: Guten Morgen.
2: Und einer Diskussion, die anscheinend einen Nerv getroffen hat.
6: Ui.
2: Lena sucht nämlich Leidensgenossen, die auch nicht sofort ihren Rucksack oder Koffer nach dem Urlaub ausräumen.
6: Exakt. Ich habe ja vorhin schon gesagt, ich bin Sonntag aus Deutschland zurückgekommen und mein Handgepäckskoffer steht immer noch zu Hause und... Ach, da ist immer noch was drin. Heute ist Donnerstag.
2: Aber du bist nicht alleine. Ilona schreibt zum Beispiel per WhatsApp an die 683 500 100. Mir geht's genauso. Ich war zuletzt bei unserem 30. Geburtstag des Inselradio Mallorcas dabei und seitdem steht ihr Koffer neben dem Bett. Immer noch zur Hälfte gefühlt. Das ist Anfang August gewesen. Und das ist aber jetzt das Witzige.
6: Okay.
2: Sie hat aber geschrieben, ich bin also quasi jederzeit bereit, wieder auf die schöne Insel zu kommen.
6: Und weißt du was, jetzt wo du das sagst, ich glaube tatsächlich, das ist ein psychologisches Ding.
2: Ja.
6: Also sobald du den Koffer ausgepackt hast, dann ist der Urlaub vorbei.
2: Du hast
6: und
2: absolut recht.
6: Solange da noch ein halb voller Koffer steht, bist du ja noch mit einem Fuß in Mallorca sozusagen.
2: Du hast es absolut erkannt. Ich habe mich ja auch geoutet, dass ich, wenn wahrscheinlich ähnlich ich vorgehen würde mit meinem Rucksack, den unberührt für ein paar Tage in die Ecke zu stellen. Aber in meinem Rucksack ist so gut wie nichts drin, wenn ich fliege, weil ich alles bei meinen Eltern habe. Melli hat dazu eine berechtigte Nachfrage.
7: Lieber Klaas, wenn du doch in dem Rucksack nichts drin hast, warum nimmst du den dann mit?
2: Ja, die Antwort ist berechtigt. Also, aber die Antwort ist ganz einfach, weil wenn ich komplett ohne Rucksack fliegen würde, wäre es ja noch auffälliger beim Security-Check.
6: Das stimmt allerdings.
2: So, hätten wir diese Frage geklärt. Ich habe aber noch eine andere, die auch in die Kerbe Ordnung und Sauberkeit gehört.
6: Oh je.
2: Wenn Sahara-Staub auf dem Balkon oder Terrasse runtergeprasselt ist, sauber machen oder auf Regen warten und hoffen? Mein Name ist Klaas Reuke, schönen guten Morgen.

0: Die Temperaturen sind in diesen Tagen wirklich so, dass es für den Körper deutlich angenehmer ist, sich zu betätigen. Ganz viele fahren wieder nach der ganz großen Hitze der letzten Monate eine Runde mit dem Rad oder machen auch wieder längere Wanderungen. Eine ganz berühmte haben dabei Lena Bernauer, Till Meyer und Pierre Eschenbach aus dem Inselradio-Team gemacht. Die haben sich im Nordwesten in den Torrent de Pareis getraut und sind das ausgetrocknete Flussbett durchgewandert.
1: Also los geht's im Entenmarsch den Abstieg runter und in die Schlucht rein. Es geht über Felsen, Kies, Steine, also eigentlich über alles außer festen Asphalt. Deshalb wichtig, trotz der atemberaubenden Kulisse mit riesen Felswänden und steilen Abgründen, bitte nicht den Weg aus den Augen lassen. Es dauert auch gar nicht lange, bis sich uns die ersten Riesenfelsen in den Weg stellen. Und da muss dann schon richtig geklettert werden.
2: Boah, am Anfang war ich ganz entspannt und dann wurde es irgendwie rutschig. Dann dachte ich, oh Gott, wo halte ich mich jetzt fest? Und dann, mit ein bisschen Hilfe, aber bin ich dann runtergekommen.
1: Und es wurde noch wilder. Es gibt nämlich auch ein paar Stellen, an denen ein Seil zum Abseilen sehr hilfreich ist. Deshalb wichtig zu wissen, feste Schuhe sind ein Muss und ein gewisses Fitnesslevel brauchen sie auch. Und gehen sie auf gar keinen Fall in die Schlucht, wenn es kurz zuvor geregnet hat oder Regen angesagt ist. Dann ist die Schlucht geflutet und es kann wirklich gefährlich werden. Wir haben es dann nach 5 Stunden Kletterwanderung fast geschafft. Wir sehen endlich das Meer.
3: Am Ende ist man dann doch froh, wenn sich nach der letzten Kurve so diese Schlucht auftut und man Sacalobra sehen kann. Und dann freut man sich auch, dass man es geschafft hat.
2: Es war, glaube ich, eine der anspruchsvollsten Wanderungen, die ich jetzt jemals gemacht habe auf Mallorca. Aber es hat mega viel Spaß gemacht. Es war einfach eine unglaubliche Landschaft da drin in dieser Schlucht. Ich habe gerade mal hier auf meine Uhr geguckt. Ich glaube, 1400 Kalorien haben wir verbraucht.
1: Und im Nachhinein können wir, glaube ich, alle sagen, unsere Beine haben wir die nächsten Tage noch gespürt.
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1: Zwei größere Stop-and-Go-Phasen haben wir derzeit, beide auf der MA20, also der Ringautobahn, beide Richtung Andratsch und Calvia, beginnend mit der MA20 Höhe Sonnengut-Leon, da bis zum Übergang der MA13 oder mit der MA13 in Richtung Andratsch und Calvia. Ein bisschen mehr Zeit einplanen auf der MA13 selber auch. Noch fast bis Espondinka zurück und dann im weiteren Verlauf auf der MA20 beginnend vor dem Renova-Tunnel, auch dort mehr Zeit einplanen bis zum Übergang auf die MA1. Und am Passio Maritimo weiterhin im Berufsverkehr und die Ampelphasen, dass es dort ein bisschen länger dauert. Ansonsten ist es das bis hierhin, falls ich was vergessen habe zu erwähnen. Gerne melden per WhatsApp an die 683 500
0: 100. 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

Mallorca halten sich inzwischen an deutlich mehr Tagen als früher über 1 Million Menschen gleichzeitig auf. Wie sich diese Zahl in den vergangenen Jahren entwickelt hat, das hören Sie gleich in unseren Inselradio Mallorca Lokalnachrichten von und mit Katrin Wagener um 1 Minute nach 9:30.

0: Wir haben es 1:50.
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2: Im Studio Katrin Wagener. Schönen guten Morgen. Zu viele Menschen in einer Wohnung, illegale Unterkünfte oder Verstöße bei Sozialwohnungen. Genau da will die Balearenregierung jetzt genauer hinschauen. Kontrolleure sollen künftig gezielt Wohnungen und Sozialbauprojekte überprüfen. Mehr Infos hat meine Kollegin Marissa Challas.
3: Im Fokus stehen unter anderem sogenannte Pisos Patera, also stark überbelegte Wohnungen, sowie Verstöße bei Mietkaution. Bei besonders schweren Fällen drohen Geldstrafen von bis zu 90.000 Euro.
2: In den vergangenen 5 Jahren gab es rund 150 Verfahren wegen stark überfüllter Wohnungen und Unterkünften, die eigentlich nicht zum Wohnen geeignet waren. Nach einem schweren Angriff bei Saranyasa in Palma sucht die Nationalpolizei nach 2 weiteren Verdächtigen. Am Dienstagabend war ein Mann gefesselt, blutüberströmt und mit zahlreichen Verletzungen auf der Straße gefunden worden. Passanten brachten ihn zu einem nahegelegenen Restaurant und alarmierten die Rettungskräfte. Ein 47-jähriger Deutscher wurde zuvor bereits festgenommen. Die Polizei geht davon aus, dass noch 2 weitere Personen an dem Angriff beteiligt waren. Sie prüft außerdem, ob der Angriff eigentlich einem anderen Mann galt. Dieser soll einem der Verdächtigen eine größere Summe Geld schulden. Richtig leer wird es auf Mallorca inzwischen kaum noch. 2025 waren an 280 Tagen in Folge mehr als 1 Million Menschen gleichzeitig auf der Insel. Von Mitte Februar bis Mitte November. Zum Vergleich, 1997 wurde diese Marke nur an 14 Tagen im August überschritten. Grundlage ist der sogenannte Bevölkerungsdruckindex des spanischen Statistikamts Ibestat. Er zählt nicht nur Einwohner, sondern auch Urlauber und andere zeitweise anwesende Personen. Selbst an den ruhigsten Tagen 2025 waren im Schnitt etwa 360.000 Menschen mehr auf Mallorca als 1997.
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2: Auch heute wird es wieder warm auf der Insel bei einer Top-Temperatur von 31 Grad. Ab und zu schieben sich mal ein paar Wolken vor die Sonne, die tun aber nichts. Die Regenwahrscheinlichkeit liegt bei nur 10%.
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0: 864 Starts und Landungen heute insgesamt an Palmas Airport. Und auch heute Morgen ist alles wieder sehr gut angelaufen. Gab so gut wie gar keine Verspätung, egal wo es hinging. 2 Flieger dabei gewesen mit Ziel Deutschland, Österreich und der Schweiz, die Verspätung hatten. Einer der ersten Flieger insgesamt an Palmas Airport war einer nach Berlin, der um 17:45 hätte starten sollen. Der hatte knapp 1 Stunde Verspätung und ist um 7:08 losgeflogen. Und dann noch ein Flieger nach Düsseldorf, 7:55 war der geplant, ist dann 9:00 losgeflogen. Aber mit Blick in die Zukunft, so bis 12 Uhr, Stand jetzt derzeit keine Verspätung angekündigt.
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0: Der nächste perfekte Urlaubstag steht uns bevor an diesem Donnerstag. Mein Name ist Klaas Ducholke. Schönen guten Morgen.
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0: Also ich will jetzt nicht blasphemisch klingen, aber wenn es Menschen gibt, die fast schon wie Lemminge religiösartig der Sonne folgen und an den Strand gehen, dann sind es ja wohl wir hier auf Mallorca. Das ins Radio gleich mit Following the Sun. Das ist quasi der Song dazu. Super High gibt's gleich hier bei mir.
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das Inserat Mallorca wünscht guten Appetit beim ausgiebigen Frühstück, hoffentlich mit all den Köstlichkeiten, die die Insel so zu bieten hat an diesem frühen Donnerstag um 8 Minuten vor 10. Wir wünschen einen schönen guten Morgen.

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1: Heute gibt es vor allem zwischen Ostsee und Erzgebirge sowie im östlichen und südlichen Bayern Schauer. Nach Westen hin ist es trocken und am häufigsten scheint die Sonne. 10 bis 23 Grad, die Höchstwerte in Deutschland. In Hamburg haben wir derzeit trockene, aber bewölkte 13 Grad. In Berlin Wolken bei 13. In Leipzig Sonne, Wolken bei 14. Genauso wie in Düsseldorf bei 14 Grad. In Frankfurt ist es bewölkt bei 17. Genauso wie in Stuttgart bei 16 und München bei 16 Grad. Auch in der Schweiz. Überwiegend bewölkt mittlerweile, muss man dazu sagen, rund um Zürich, das ist der Fall, bei 14 Grad. In Österreich ist es ebenfalls überwiegend zugezogen und auch Regen mit von der Partie. Auch das derzeit rund um Wien der Fall bei 16 Grad. In Athen haben wir 23 Grad, dort strahlender Sonnenschein und auch in Stockholm scheint richtig schön die Sonne bei 11 Grad.
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1: Auch heute wird es wieder warm auf der Insel. Top-Temperatur von 31 Grad laut spanischem Wetterdienst. Dazu gibt es bis zu 9 Sonnenstunden. Ab und zu schieben sich auch mal ein paar Wolken vor die Sonne. Es bleibt aber voraussichtlich trocken. Regenwahrscheinlichkeit liegt bei 10%. Derzeit haben wir in Valdemossa 18 Grad, in Petra 22 Grad und Calaratiada 24 Grad. Überall strahlender Sonnenschein. Der Inselradio-Wettertrend auch für morgen, Freitag und das Wochenende sieht die Wetterlage ähnlich aus. Es ist weiterhin sonnig. Ein paar Wolken mischen sich dazu. Trotzdem bleibt es trocken und das Wochenende könnte sogar noch 1 bis 2 Grad wärmer werden.
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2: Im Studio Sönke Röhling. Im Bundestag gibt es heute einen neuen fraktionsübergreifenden Anlauf zur Widerspruchslösung bei der Organspende. Heißt, wer nicht aktiv widerspricht, der wird automatisch zum Organspender. Bislang muss man zu Lebzeiten aktiv zustimmen. Das machen allerdings nur wenige und deshalb gibt es seit Jahren zu wenig Spenderorgane. Die Grünen-Politikerin Ricarda Lang setzt sich für die Widerspruchslösung ein. Sie sagt im Ersten:
3: Niemand ist zuzumuten, gegen seinen Willen zum Organspender zu werden. Aber jedem von uns ist zuzumuten, uns einmal in unserem Leben mit diesem Thema zu beschäftigen, weil wir damit Leben retten können.
2: Zunächst geht es im Bundestag aber erstmal um die Geheimdienstreform. Der Bundesnachrichtendienst und das Bundesamt für Verfassungsschutz sollen deutlich mehr Befugnis bekommen. Unter anderem sollen Sabotageakte und Hackerangriffe durch aktive Gegenangriffe verhindert werden dürfen. Bei Union und SPD deutet sich laut Bild-Zeitung ein Kompromiss im Rentenstreit an. Konkret geht es um die sogenannte Rente mit 63. Die soll im Kern erhalten bleiben, allerdings muss man in Zukunft wohl 47 Jahre lang arbeiten, um abschlagsfrei in Rente zu gehen. Aktuell sind es 45. Künstliche Intelligenz kann wohl helfen, viele Herzprobleme binnen Sekunden zu erkennen. Auch da, wo man sie gar nicht erwartet hat, Anne Brauer.
4: Ja, britische Forscher haben eine KI mit Millionen an EKG-Kurven so trainiert, dass sie die allermeisten Patienten mit einer Herzschwäche oder mit undichten Herzklappen identifiziert. Dazu braucht man eigentlich einen Ultraschall und den soll die KI auch gar nicht ersetzen. Aber sie könnte in Zukunft einfach bei allen EKGs quasi im Hintergrund einen Blick drauf werfen, um Risikopatienten rauszufischen. Und so dann auch Krankheiten erkennen, nach denen eigentlich noch gar keiner gesucht hat.
2: In der EU sind in den ersten 8 Monaten des Jahres mehr Autos verkauft worden. Das Plus bei den Neuzulassungen lag bei über 5% im Vergleich zum Vorjahreszeitraum. Vor allem bei E- und Hybridautos hat der Verkauf zugelegt. Ein Grund dafür sind Förderprogramme. Darauf hat Fußball-Deutschland gewartet. Jürgen Klopp feiert heute Abend seine Premiere als Bundestrainer. Im Nations League-Spiel gegen die Niederlande steht er erstmals an der Seitenlinie. In dieser XXL-Länderspielpause gibt es außerdem noch 2 Partien gegen Griechenland und eine gegen Serbien.
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1: Gleich wieder mit den Kollegen der Mallorca-Zeitung in Person von Patrick Schirmer-Sastre. Er stellt vor, was die Themen so sein werden in der neuen Ausgabe. Gibt es gleich zu hören bei mir. Mein Name ist Klaas Tucholke. Ich wünsche einen schönen Donnerstag. Hallo.
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1: Heute mit dem Kollegen Patrick Schirmer-Sastre. Schönen guten Morgen.
2: Schönen guten Morgen. Hallo.
1: Ihr habt euch diese Woche einem Thema gewidmet, über das die Insel seit Jahren spricht.
2: Als vor dreieinhalb Jahren die derzeitige Regierung an die Macht kam, rief Marga Florenz, die Ministerpräsidentin, die Legislaturperiode des Wassers aus, gründete sogar ein eigenes Wasserministerium. Und jetzt nach all diesen Jahren wollten wir schauen, was ist eigentlich genau passiert. Wie steht es um die Wasserversorgung auf Mallorca? Welche Anstrengungen wurden unternommen? Wie steht es um die Pools, die ja immer mehr werden auf der Insel und wo Unmengen an Wasser verdunstet? Wir haben auch mit dem Wasserminister gesprochen, ihn zu verschiedenen Themen gefragt und so ein Bild gemacht über dieses sehr, sehr heikle und sehr, sehr wichtige Thema.
1: Zum anderen geht es um Arztbesuche, die sollen angenehmer werden.
2: Was wir ganz spannend fanden, war, es gibt eine Kommission für mehr Menschlichkeit im Gesundheitssystem. Und wir haben uns angeschaut, was die genau machen, wo sie überhaupt Handlungspotenzial haben, mit welchen Maßnahmen, mit welcher Unterstützung sie vorgehen und wie sie dafür sorgen wollen, dass ein Arztbesuch irgendwo dann doch eine nicht so ganz negative Erfahrung ist.
1: Und dann habt ihr ein Projekt besucht, das Möbel herstellt, die zu 100% von der Insel sind.
2: Dann gibt es eben so kleine Initiativen wie Amarar, die nehmen Holz, beispielsweise aus Wäldern von Bäumen, die umgeknickt sind, verarbeiten es zu wirklich sehr, sehr schönen Möbeln. Dahinter steckt nicht nur der Gedanke der Nachhaltigkeit, sondern auch des Schutzes vor Waldbränden. Es ist ein sehr, sehr spannendes Projekt, was sehr interessante Produkte hat und wir haben sie getroffen und stellen das in dieser Ausgabe vor.
1: Dankeschön, Patrick Schirmer-Sastre. Diese und weitere Themen in der neuen Ausgabe der Mallorca-Zeitung ab heute am Kiosk und natürlich online downloadbar.
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In Jubmajor startet morgen die diesjährige Herbstmesse und die feiert diesmal ihr 480-jähriges Bestehen. Wahnsinn! Was in den kommenden 4 Wochen auf dem Programm steht, das hören Sie gleich in unseren Inserate Mallorca Lokalnachrichten um 11:30.

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1: Wir haben es 10:30.
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3: Im Studio Katrin Wagener. Schönen guten Tag. Richtig leer wird es auf Mallorca inzwischen kaum noch. 2025 waren an 280 Tagen in Folge mehr als 1 Million Menschen gleichzeitig auf der Insel. Von Mitte Februar bis Mitte November. Zum Vergleich, 1997 wurde diese Marke nur an 14 Tagen im August überschritten. Grundlage ist der sogenannte Bevölkerungsdruckindex des spanischen Statistikamts Ibestat. Er zählt nicht nur Einwohner, sondern auch Urlauber und andere zeitweise anwesende Personen. Selbst an den ruhigsten Tagen 2025 waren im Schnitt etwa 360.000 Menschen mehr auf Mallorca als 1997. Wer im Geschäft des Partners jahrelang mitgearbeitet hat, ohne richtig bezahlt zu werden, soll bei einer Trennung künftig Geld dafür verlangen können. Genau das sieht eine geplante Reform des balearischen Zivilrechts vor. Gemeint sind zum Beispiel Ehepartner, die im Familienrestaurant mithelfen, die Buchhaltung übernehmen oder Termine organisieren. Gelten soll die Regel für Ehen mit Gütertrennung sowie für eingetragene Partnerschaften. Das balearische Parlament will über die Reform in den kommenden Wochen beraten. In der Gemeinde Llucmajor beginnt morgen eine ganz besondere Ausgabe der alljährlichen Herbstmesse. Die Veranstaltung feiert in diesem Jahr ihr 480-jähriges Bestehen. Und das wird über insgesamt 4 Wochenenden gefeiert. Zum Auftakt gibt es morgen Abend eine Modenschau am Mirador in Son Verinau. Am Samstag stehen unter anderem Tennis und ein Tag der offenen Tür auf der Feigenfinca Son Mutnau auf dem Programm. Danach geht es mit Märkten, Konzerten und weiteren Veranstaltungen bis Ende Oktober in Llucmajor weiter. Den Link zum Programm finden Sie auf inselradio.com.
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3: Sonne und Wolken im Mix haben wir heute bei einer Top-Temperatur von 31 Grad. Und es soll voraussichtlich trocken bleiben. Die Regenwahrscheinlichkeit heute nur 10%, sagt der spanische Wetterdienst.
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1: Ganz viele werden jetzt sagen, oh klar, das wissen wir doch alles. Aber man kann es wirklich nicht häufig genug sagen, wie lecker. Also wirklich fruchtig, aromatisch die Tomaten hier auf Mallorca und vor allem von Mallorca schmecken. Es ist immer wieder ein absoluter Traum, muss man wirklich sagen. 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Unser Wochenmarkt-Highlight geht aber noch andere, die heute stattfinden, zum Beispiel in Campos Conceil, Palmaniola, Cesalines, San Llorenç de Escardassa oder auch hier in Palma Campastia. Das Wochenmärkte, die heute stattfinden, zum Nachlesen auf inselradio.com in unserer Rubrik Wochenmärkte.
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1: Fast mit mir durchgegangen, wenn es um die mallorquinischen Tomaten geht. Klasse Rolke, mein Name. Schönen guten Morgen, hallo.
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1: Auch heute haben wir wieder ganz tolle Badebedingungen rund um Mallorca an den Küsten. Lediglich am Strand von Tora in der Gemeinde Calvilla eine gelbe Flagge. Ansonsten keine roten, ausschließlich grüne Flaggen. Die Wassertemperatur weiterhin bei 27 Grad. In unserem Strandtipp der Stunde geht es heute an einen der bekanntesten und belebtesten auf Mallorca. Und zwar der Strand von Magaluf. Rund einen Kilometer lang, breit und mit feinem Sand. Dazu geht es flach rein ins Wasser. Besonders schön ist der Blick auf die kleine vorgelagerte Insel Saporassa. Rund um den Strand gibt es jede, aber wirklich jede Menge Bars und Restaurants, und auch die Ausstattung ist umfangreich mit Duschen, mit Toiletten, mit Liegen, Rettungsschwimmern und barrierefreien Zugängen. Gerade für Familien und Badegäste ist der Strand deshalb besonders praktisch und beim Partyvolk möglicherweise auch, habe ich gehört. Sehr beliebt der Strand von Magaluf, unser Strandtipp der Stunde. Wir haben aber natürlich sehr viel mehr davon, auch natürlich etwas ruhiger gelegen, abgelegener gelegen. Finden Sie alles auf inselradio.com in unserer Rubrik Baywatch.
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0: Das Inserat in Mallorca mit dem wirklich spontan aufgekommenen Thema des Tages. Moderatorin Lena Bernauer hat heute Morgen nämlich zugegeben, dass sie nach dem Urlaub ihren Rucksack nicht sofort auspackt, sondern der gerne mal ein paar Tage in der Ecke verschwindet, und hat gerade in der Inselradio-Community einige Leidensgenossen gefunden. Pia Eschenbach übernimmt gleich hier für mich. Wie sieht's bei dir aus?
1: Soll ich was sagen?
0: Ja.
1: Ich hatte Anfang September 2 Wochen Urlaub.
0: Der steht immer
1: noch da. Denkst du, der Koffer ist aufgeräumt?
0: Ja, aber wie gesagt, es scheint wohl nicht alleine damit zu sein.
1: Ich glaube auch, jeder Mensch, der das anders handhabt, also hier oben.
0: Vor allem psychologisch hat Lena auch gesagt, vielleicht hat es auch einfach damit zu tun, wenn man es dann ausräumt, ist einfach der Urlaub vorbei. Vielleicht so ein bisschen im Hinterkopf behalten, die Insel im Herzen tragend.
1: Ich glaube, es ist einfach Faulheit bei mir, sage ich dir ganz ehrlich.
0: Pia Eschenbach gleich ab.

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1: Viele dichte Wolken haben wir heute in der Südhälfte in Deutschland, im Norden und Osten dann auch lokale Schauer dabei. Und die Sonne gibt es aber auch, diese auch vorhanden in Deutschland heute, vor allem im Nordwesten. Da ist es freundlich bei Temperaturen bis zu 23 Grad heute. 14 Grad und Wolken gibt es in Hamburg, 13 Grad in Berlin, in Leipzig ein Mix aus Sonne und Wolken, 15 Grad haben wir hier. In Düsseldorf, da kommt die Sonne raus, 15 Grad, 16 Grad. Und grauer Himmel dann in Frankfurt, ebenso in Stuttgart, hier ist es grau, und München ebenso bedeckt bei 16 Grad. Die Wolken gehen auch bis rüber in die Schweiz, in Zürich ist es bedeckt, 15 Grad, und Österreich, da zieht gerade eine dicke Regenfront über Wien drüber, 14 Grad und starker Regen im Moment. Der Blick nach Lissabon, 20 Grad, Sonne pur, und in Dublin ist es bewölkt bei 15 Grad.
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1: Es ist ein weiterer Tag wunderbares Sommerwetter hier bei uns auf der Insel. Top-Temperatur 31 Grad. Dazu gibt es ganz lokal mal ein bisschen weiß am Himmel. Regenwahrscheinlichkeit liegt bei 10%, sagt der spanische Wetterdienst. Im Moment messen wir 27 Grad Cales de Mallorca im Osten der Insel. 27 haben wir auch erreicht bei blauem Himmel in Palma. Und Selva liegt ebenso ziemlich gut dabei, 26 Grad und Sonne pur. Schauen wir noch auf den Inselradio-Wettertrend, auch für morgen, dann am Freitag und fürs Wochenende. Da sieht die Wetterlage ganz ähnlich aus. Es bleibt weiterhin sonnig, ein paar Wolken gibt es hier und da mal dazu. Trotzdem bleibt es trocken und das Wochenende könnte sogar noch mal 1 bis 2 Grad wärmer werden.
0: 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Es ist 11 Uhr. 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
2: Im Studio Sönke Röhling. Die deutsche Wirtschaft wächst in diesem Jahr stärker als erwartet. Die führenden Forschungsinstitute rechnen mit einem Plus von 1,3%, Anne Brauer.
3: Ja, das ist deutlich mehr als bei der Frühjahrsprognose. Da waren es noch 0,6%. Unter anderem haben die Exporte stark zugelegt. Außerdem machen sich die Weltkonjunktur und der KI-Boom bemerkbar. Die Experten treten aber auch auf die Euphoriebremse. Die Erholung bleibt demnach schwach. Der Aufschwung steht auf einem schmalen Fundament, sagte Oliver Holtemöller vom Leibniz-Institut für Wirtschaftsforschung Halle. Als Grund nennt er unter anderem die hohen Energiepreise.
2: Der Bundestag hat sich zum ersten Mal mit der geplanten Reform der Geheimdienste beschäftigt. Bundesnachrichtendienst und Verfassungsschutz sollen deutlich mehr Rechte bekommen und in Zukunft auch aktiv gegen Hacker und Saboteure vorgehen dürfen. Innenminister Dobrindt sagte:
4: Wenn es einen Bombenanschlag gegen Deutschland gibt, wenn der geplant ist, wenn der identifiziert ist, ja, dann muss es doch schlichtweg möglich sein, dass unser Verfassungsschutz als Abwehrdienst auch den Sprengstoff entschärft, austauscht und manipuliert. Das ist Schutz von Land, Bevölkerung und Demokratie, meine Damen und Herren.
2: Nächster Vorstoß im Bundestag in Sachen Organspende. Die Abgeordneten sprechen heute über einen neuen Anlauf zur Widerspruchslösung. Nach dem fraktionsübergreifenden Antrag soll jeder zum Spender werden, der nicht ausdrücklich widerspricht. In Deutschland warten über 8000 Menschen auf ein Spenderorgan. Bei Union und SPD deutet sich laut Bild-Zeitung ein Kompromiss im Rentenstreit an. Konkret geht es um die sogenannte Rente mit 63. Die soll im Kern erhalten bleiben, allerdings muss man in Zukunft voll 47 Jahre lang arbeiten, um abschlagsfrei in Rente zu gehen. Aktuell sind es 45. Für Deutschlands neuen Fußball-Bundestrainer geht es heute richtig los. Jürgen Klopp hat sein erstes Spiel. In der Nations League geht es auswärts gegen die Niederlande. Klopp sagt, jetzt müssen Ergebnisse her. Das Team versucht aber unter all dem Druck trotzdem Spaß zu haben. Im Tor startet heute Marc-André Ter Stegen. Er sagte zum Start unter dem neuen Trainer:
5: Ja, für mich ist es einfach so, dass ich mich freue auf die Situation, dass wir einen großartigen Start haben gegen einen tollen Gegner und hoffentlich dann auch unter ihm eine sehr, sehr erfolgreiche Zeit. Das würde ich mir für ihn wünschen, für uns wünschen, für Fußball-Deutschland wünschen.
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1: Mit Pia Eschenbach. Hallöchen aus dem Studio. Ich wünsche einen schönen Donnerstag. Hallo.
0: Guten Tag, Mallorca.
1: Falls Sie gerade mit ganz dicken, fiesen, grauen Wolken zu kämpfen haben bei sich zu Hause, zum Beispiel in Nürnberg oder in Freiburg, einmal das Handy nehmen, Inselradio auf Instagram oder auf Facebook suchen und das Buchtenvideo da auf Dauerschleife angucken, was wir gerade gepostet haben, dann geht's schon wieder ein bisschen besser. Versprochen. Hier ist das Inselradio. Repeated von Martin Garrix.

0: Donnerstagvormittag mit dem Inselradio Mallorca. Wir streifen mit Ihnen im Inselradio-Wochenthema durch die schönsten Gärten der Insel mit plätscherndem Wasser, ganz viel Rosenduft. Marisa Jallas aus dem Inselradio-Team war in den Alfabia-Gärten bei einer deutschsprachigen Führung dabei.
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2: Abseits vom Stadttrubel am Fuße des Tramuntana-Gebirges auf Höhe von Bunyola liegen die historischen Alfabia-Gärten. Das Anwesen ist ein beliebtes Ausflugsziel und besteht bereits seit dem 12. Jahrhundert. In den Gärten blüht es an jeder Ecke, von der Trompetenblume bis hin zu einem kurios aussehenden 15 Meter hohen Florettseidenbaum. Neben Blumen, Palmen und einem riesigen Seerosenteich gibt's auch noch ein Herrenhaus und eine alte Ölpresse. Mein absolutes Highlight ist aber der Laubengang. Auf Knopfdruck sprühen da 100 Wasserfontänen los und bilden einen langgestreckten Bogen. Das sieht nicht nur toll aus, sondern ist auch das perfekte Fotomotiv. Außerdem gibt es ein kleines Café mitten im Garten. Perfekt für eine kleine Pause zum Durchatmen im Grünen. Aber nicht nur ich bin großer Fan der Alfabia-Gärten, auch viele von Ihnen lieben diesen Ort. Wie zum Beispiel Inselradio-Hörerin Gabriele.
3: In den Gärten von Alfabia zu sitzen, einen frisch gepressten, eisgekühlten Orangensaft zu trinken, im Hintergrund die leise Musik, um uns rum die Palmen, die Blüten, die Bäume, der Duft der Blüten, das ist ein Stück Urlaub. So lieben wir Mallorca.
2: Hinkommen zu den Alfabia-Gärten ist übrigens ganz einfach. Mit dem Auto sind es gerade mal 20 Minuten von Palma entfernt. Sie kommen aber auch mit dem TEB-Bus oder mit dem Sojazug hin.
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0: Komm, wir buchen Mallorca-Urlaub in der Nebensaison. Da ist ja nicht mehr so viel los. Hier ist das Inselradio Mallorca. Das ist so ein Satz, der ist früher gerne gefallen, aber mittlerweile stimmt der gar nicht mehr. So richtig leer wird's nämlich anscheinend gar nicht mehr. Das sagen die Zahlen. In den Inselradio Mallorca Nachrichten gibt's das alles gleich mit den Fakten und Hintergründen von Katrin Wagener um 11:30.
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1: 11.30 Uhr.
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3: Im Studio Katrin Wagener. Schönen guten Tag. Richtig leer wird es auf Mallorca inzwischen kaum noch. 2025 waren an 280 Tagen in Folge mehr als 1 Million Menschen gleichzeitig auf der Insel. Von Mitte Februar bis Mitte November. Zum Vergleich, 1997 wurde diese Marke nur an 14 Tagen im August überschritten. Grundlage ist der sogenannte Bevölkerungsdruckindex des spanischen Statistikamts Ibestat. Er zählt nicht nur Einwohner, sondern auch Urlauber und andere zeitweise anwesende Personen. Selbst an den ruhigsten Tagen 2025 waren im Schnitt etwa 360.000 Menschen mehr auf Mallorca als 1997. Zwei Koffer, 50 vakuumierte Pakete und insgesamt rund 25 Kilo Marihuana. Am Flughafen von Palma hat die Polizei einen Mann wegen mutmaßlichen Drogenhandels festgenommen. Der Passagier war in der Nacht zum 18. September mit einem internationalen Flug angekommen. Bei einer Kontrolle fiel sein Gepäck auf. In den beiden Koffern fanden die Beamten zahlreiche versiegelte Beutel mit Marihuana. Die Polizei ermittelt jetzt, woher die Drogen kamen und für wen sie bestimmt waren. Drei Anwohner rund um die Stierkampfarena in Palma ziehen erneut vor Gericht. Sie warten nach eigenen Angaben noch immer auf insgesamt 9.000 Euro Entschädigung von der Stadt. Ein rechtskräftiges Urteil hatte ihnen jeweils 3.000 Euro zugesprochen, weil Lärm durch Konzerte und nächtliche Veranstaltungen ihre Rechte verletzt haben. Da die Stadt bislang nicht gezahlt hat, fordern die Anwohner jetzt die Vollstreckung des Urteils. Mit möglichen Zinsen und Gerichtskosten geht es vorläufig um insgesamt fast 12.000 Euro.
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3: Sonne und Wolken im Mix haben wir heute bei einer Top-Temperatur von 31 Grad. Und es soll voraussichtlich trocken bleiben. Die Regenwahrscheinlichkeit heute nur 10%, sagt der spanische Wetterdienst.
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4: Es ist großer An- bzw. auch Abreisetag. Heute auf der Mein Schiff Flow kam in aller Frühe aus Lissabon und da sind dann jetzt schon die ersten Passagiere von Bord gegangen. Aber die nächsten kommen schon wieder. Morgen geht es nämlich weiter. Um 22 Uhr startet eine neue Kreuzfahrt nach Korsika.
2: 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Guten Tag, Mallorca.
4: Pia Eschenbach im Studio, hallo zusammen.
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4: Was ist schon ein Besuch in Spanien, ohne auch nur einmal Flamenco gesehen zu haben? Und zwar vom Profi. Gibt's heute in Palma, wo genau? Die Tipps gleich im Inselradio Freizeit.

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0: Hier ist das Inselradio am Donnerstag und was heute noch so los ist, richtig traditionell Spanisch. Das gibt's jetzt.
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0: Flamenco, so richtig vom Profi, gibt's heute nämlich in Palma und Sie sind da ganz nah dran. El Yiyo ist einer der bekanntesten jungen Flamenco-Tänzer Spaniens. Und der steht heute und morgen im Tablao Flamenco Alma auf der Bühne, ist direkt in Palma. Los geht's jeweils am Abend. Dazu gibt's dann Flamenco-Musik live natürlich. Die Tickets finden Sie noch online für 40 Euro. Und los geht's dann im Tablao Flamenco Alma um 19.30 Uhr. Und dann geht's morgen Abend gleich weiter mit Musik im Auditorium in Palma. Da wird's dann ganz amerikanisch. Kontrastprogramm zum spanischen Event. Die Bourbon Street Stompers, die bringen nämlich gemeinsam mit einer US-Sängerin Julie Silvera den Sound von New Orleans Star auf die Bühne. Also die spielen dann richtig traditionellen Jazz, Swing, Blues, damals aus New Orleans mit Einflüssen von ganz Großen wie Louis Armstrong oder Ella Fitzgerald. Das Konzert beginnt morgen um 20.30 Uhr in der Sala Magna. Tickets gibt's ab 38 Euro. Alle Tipps und Ticketlinks und noch mehr Events die kommenden Tage gibt's alles auf inselradio.com.
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1: Herbstlich, trüb, grau und nass ist es vielerorts heute in Deutschland, aber im Nordwesten, da kommt lokal auch ganz viel Sonne durch. In Hamburg ist das leider nicht der Fall. Hier regnet es 14 Grad, auch in Berlin ist es trüb und grau. Außenrum gibt es auch ein paar Regenwolken. In Leipzig dann gerade mal ein Fleckchen Sonne, 14 Grad haben wir hier. Im Westen sieht es freundlicher aus, Düsseldorf 16 Grad, hier ist es trocken und bewölkt. 17 Grad haben wir dann in Frankfurt, auch hier eher grau am Himmel, genauso wie in Stuttgart. München dann 14 Grad. Und Wolken. In der Schweiz auch hier wolkiger Himmel über Zürich 18 Grad und in Österreich ist es sehr nass aktuell in Wien. Regen 15 Grad haben wir hier. Athen 23 Grad und Sonne pur und auch blauen Himmel gibt es in Rom bei 20 Grad.
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1: Sonnenbrille auf die Nase getackert. Wir haben eine Top-Temperatur von sagenhaften 31 Grad, sagt der spanische Wetterdienst. Dazu ganz lokal mal ein bisschen weiß am Himmel. Regenwahrscheinlichkeit liegt aber sehr gering. 10% für heute. Aktuell messen wir Santa Margalida 28 Grad, Sonne pur. 27 haben wir im Südwesten in Calvià und Calador 28 Grad. Auch hier blitzeblank geputzt der Himmel in der Farbe blau. Schauen wir noch auf den Inselradio-Wetter-Trend, auch für morgen am Freitag und fürs Wochenende. Da sieht es sehr stabil und sonnig aus. Weiterhin nur ein paar Wolken, die sich da dazu mischen. Und es wird sogar noch 1-2 Grad wärmer am Wochenende.
0: 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Es ist 12 Uhr. 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
2: Im Studio Sönke Röhling. Der Bundestag beschäftigt sich heute unter anderem mit dem Thema Organspende. In Zukunft soll jeder zum Spender werden, der nicht ausdrücklich widerspricht. Die Zahl der Spenderorgane soll so erhöht werden. Aktuell muss man ausdrücklich zustimmen. Und der CDU-Abgeordnete Michael Brandt will, dass das so bleibt. Er sagt am 1.
3: Der Staat kann nicht, wenn die Organe zu gering sind, den Hammer rausholen und sagen, Schweigen ist Zustimmung, sondern es braucht eine aktive Zustimmung. Wir haben bei allen, zum Beispiel bei der Nutzung vom Internet, überall müssen sie zustimmen. Und ausgerechnet bei den eigenen Organen stellt der Staat es künftig um, wenn die Widerspruchslösung eine Mehrheit bekommen würde. Und das kann man einfach nicht machen.
2: Berlin zieht sich offiziell aus dem Rennen um die Olympischen Spiele zurück. Der regierende Bürgermeister Wegner macht die Linken und Aussagen ihrer Spitzenkandidatin Ehreib nach deren Wahlsieg am vergangenen Sonntag dafür verantwortlich.
4: Wir haben dann aber zur Kenntnis nehmen müssen, eine Pressekonferenz, wo gesagt wurde von Frau Ehreib, dass sich diese Bewerbung damit erledigt hat. Danach haben wir weiter Gespräche geführt, aber die Spitzenverbände des Sports haben dann klar signalisiert, wir können euch die Zustimmung so nicht geben.
2: Damit bleiben nur noch München und die Region Köln-Rhein-Ruhr im Rennen. Die Entscheidung fällt übermorgen. Die deutsche Wirtschaft wächst deutlich kräftiger als bisher erwartet. Die Forschungsinstitute haben ihre Prognose auf 1,3% angehoben. Und das trotz anhaltender Krisen wie dem Iran-Krieg. Im Frühjahr hatten die Experten noch mit einem Wachstum von 0,6% gerechnet. Nachdem die USA den russischen Machthaber Putin zum G20-Gipfel eingeladen haben, stellt die Bundesregierung klar, es gibt angesichts des Kriegs in der Ukraine keine Normalität im Umgang mit Russland. Nach Angaben eines Regierungssprechers hat die Regierung noch nicht entschieden, wie sie mit der Einladung umgehen will. Darauf hat Fußball-Deutschland gewartet. Jürgen Klopp feiert heute seine Premiere als neuer Bundestrainer. Im Nations-League-Spiel gegen die Niederlande steht er erstmals an der Seitenlinie. Über seinen Start nach der verkorksten WM sagte Klopp.
5: Und dann kommst du hin, dann sehe ich die Jungs da und denke, du lieber Himmel, was ist das für eine Qualität? Das ist verrückt, wie gut die Jungs sind. Aber haben sie es jede Woche gezeigt? Nein. Oder bei der WM gezeigt, wo es drauf ankommt? Auch nicht. Aber das im Trainer in die Schuhe zu sehen, also sagen, Spieler wollen nicht, ich kann beide Dinge kann ich ausschließen. Und trotzdem war es so. Also müssen wir uns kümmern wir uns darum, wie kriegen wir das hin, damit wir da ins Fliegen kommen.
2: Anstoß in Amsterdam ist um 20.45 Uhr.
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1: Kurz nach 12, Pia Eschenbach im Studio. Ich wünsche einen schönen Donnerstag.
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1: Der September zeigt sich absolut von seiner allerschönsten Seite. Top-Temperatur heute bis zu 31 Grad. Und Sie haben es eben im Wetter gehört, am Wochenende wird es sogar noch wärmer. Und für dieses super sonnige Sommerwochenende gibt es hier gleich einen Ausflugstipp. nach zwei Songs.
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0: Hier ist das Inselradio am Donnerstag. Die Tage der Feigen sind gezählt. Die Saison geht nämlich jetzt so langsam zu Ende. Und wir haben ja hier auf der Insel eine ganz tolle Feigenfinca, Sonmut Nau. Die macht zum Saisonabschluss nochmal einen Tag der offenen Tür. Der ist am Samstag, also übermorgen. Und das ist übrigens auch gleichzeitig die größte Feigenplantage Europas, die wir hier auf unserer schönen Insel haben. Mehr dazu gibt's jetzt von Katrin Wagener aus dem Inselradio-Team.
1: Man vermutet es heute gar nicht mehr, aber einst, bevor der Tourismus kam, war Mallorca nur so von Feigenbäumen übersät. Im vorigen Jahrhundert wurde die Frucht sogar noch millionenfach exportiert. Heute sieht man davon nicht mehr so viel. Es gibt zwar noch die Cala Figuera, die Feigenbucht, die darauf hindeutet, aber wenn man hier auf Mallorca in den Supermarkt geht, wird man kaum einheimische Feigensorten finden. Sie werden meist vom spanischen Festland importiert, achten Sie mal darauf. Und das, obwohl es hier auf der Insel viele richtig leckere Sorten gibt, über 250, um genau zu sein. Und jede einzelne davon plus hunderte von Feigensorten aus der ganzen Welt können Sie hier auf Mallorca probieren, und zwar auf einer richtigen Feigenplantage. Die Finca Sonmut Nau in Llucmajor gehört dem Apotheker Montserrat Pons y Boscana, und ich habe noch nie jemanden kennengelernt, der so viel über die Früchte weiß und sich wirklich liebevoll um jeden einzelnen seiner 1700 Bäume kümmert.
2: Jede Feige hier auf Sonmut Nau schmeckt anders. Das hängt davon ab, wann und zu welchem Zeitpunkt die Früchte reifen, aber auch der genetische Code ist ausschlaggebend, genau wie die Anzahl an Sonnenstunden und der Zuckergehalt. Es gibt Feigen, die sind eher säuerlich, andere schmecken eher süßlich. Aber alle 250 mallorquinischen Feigensorten kann man allein durch ihren Geschmack unterscheiden.
1: Das kann natürlich jetzt jeder sagen, aber das Tolle ist, auf der Finca Sonmut Nau können Sie es selbst ausprobieren. Von Montserrat Pons können Sie sich über das Landgut führen lassen und es gibt am Ende sogar eine kleine Kostprobe von allen Produkten, die er aus den Feigen herstellt. Von Feigenkonfitüre über getrocknete Feigen bis hin zu Feigenkompott, Feigenwein, Feigenschnaps und sogar Feigenbier stellt der Apotheker aus Llucmajor her. Empfehlen kann ich aber nur jedem, der hierher kommt, selber über die Felder zu laufen, die reifen Feigen von den Bäumen zu pflücken und einfach mal die unterschiedlichen Sorten zu probieren. Vergessen Sie aber nicht, auch ein paar für die Daheimgebliebenen mitzunehmen.
0: Für den Tag der offenen Tür in der Feigenfinca Sonmut Nau am Samstag melden Sie sich telefonisch an vorher. Und wenn Sie die Feigenfinca mal anders besuchen wollen, das geht diesen Monat noch Dienstag, Donnerstag und Samstag von 8 bis 13 Uhr. Und ab Oktober dann bis Februar immer dienstags und donnerstags von 8 bis 13 Uhr.

0: Das Inselradio ist dabei bei der Parkplatzsuche an der Cala Mesquita. Genauso wie auch im Homeoffice in Berlin. Wir bringen Mallorca auch in ihr Büro in Deutschland, Österreich und der Schweiz mit der Musik von Jan Delay und Materia. Geht's gleich bei mir mit Eule noch vor halb?
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0: 12.30 Uhr.
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2: Im Studio Katrin Wagener. Schönen guten Tag. Wer im Geschäft des Partners jahrelang mitgearbeitet hat, ohne richtig bezahlt zu werden, soll bei einer Trennung künftig Geld dafür verlangen können. Genau das sieht eine geplante Reform des balearischen Zivilrechts vor. Gemeint sind zum Beispiel Ehepartner, die im Familienrestaurant mithelfen, die Buchhaltung übernehmen oder Termine organisieren. Gelten soll die Regel für Ehen mit Gütertrennung sowie für eingetragene Partnerschaften. Das balearische Parlament will über die Reform in den kommenden Wochen beraten. Ein kurzer Moment der Unachtsamkeit und Handy oder Wertsachen waren weg. Die Polizei hat an der Playa de Palma einen Minderjährigen festgenommen, der für 5 Diebstähle verantwortlich sein soll. Laut Polizei beobachtete er Touristen, die ins Meer gingen oder ihre Sachen aus den Augen ließen. In einem Fall bemerkte ein Urlauberpaar den Diebstahl und hielt den Jugendlichen bis zum Eintreffen der Polizei fest. Insgesamt soll er 6 Handys im Wert von mehr als 3.000 Euro sowie Dokumente und weitere Wertsachen gestohlen haben. Die EMT-Buslinie 32 wird bis nach Arenal und ins Industriegebiet Sonoms verlängert. Die neue Strecke soll Ende Oktober in Betrieb gehen. Bislang verbindet die Linie das Zentrum von Palma unter anderem mit dem Krankenhaus Sonjazer, Can Pastilla und der Playa de Palma. Künftig geht es also weiter bis nach Arenal. Dafür werden dort 5 Haltestellen umgebaut und eine zusätzliche Haltestelle eingerichtet. Die Verbindung zwischen Palma und Llucmajor soll dadurch einfacher und direkter werden.
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2: Bei einer Top-Temperatur von 31 Grad haben wir heute Sonne und Wolken im Mix. Und es soll trocken bleiben. Die Regenwahrscheinlichkeit liegt bei nur 10%.
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0: Kurz nach 12:30, Pia Eschenbach im Studio. Schönen Donnerstag. Hallo zusammen.
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0: Hörerin Alicia aus Stadtlohn im Münsterland schickt ganz tolle Fotos von ihrem Feigenbaum zu uns ins Studio. Den wollte sie uns nämlich gerne mal vorstellen.
3: Das ist bei mir im Garten, hat sehr, sehr viele Feigen. Das ist die Art, die sind nicht so lila-rosa Farben, sondern die sind grün, aber die sind süß wie Honig. Nun mache ich mir Gedanken, weil wenn jetzt Regen kommt, dann würden sie natürlich nicht reifen. Die brauchen Sonne. Also schick mir bitte von Mallorca ein bisschen Sonne. Heute ist noch schön, aber zum Wochenende soll ich das vielleicht ein bisschen noch ändern.
0: Wir geben unser Bestes und schicken ganz viel Sonne nach Stadtlohn ins Münsterland, dass die Feigen da auch noch reif werden. Also in Deutschland, da wachsen die auch ganz super. Sehen richtig, richtig toll aus, diese Feigen von Alice.

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0: Wo geht heute was auf der Insel in den Clubs? Die Tipps gibt's jetzt mit Nele Köhler.
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2: Safari Glow im Neonlicht. Unter diesem Motto wird heute im Banana Club in Alcudia gefeiert. Bunt und elektrisch lautet der Dresscode. Getanzt wird zu aktuellen und internationalen Hits. Gefeiert wird ab 22.30 Uhr. Und Tickets? Die gibt's ab 15 Euro. Party pur und das direkt am Meer. Puro Saar ist die aktuelle Eventreihe des Saar Society Clubs am Paseo Marittimo. Auf der Tanzfläche laufen aktuelle Hits, Reggaeton und bekannte Party-Songs. Also pure Energie und Party-Vibes. Beginn ist um 23.30 Uhr. Und Tickets, die gibt es für 12 Euro. Donnerstagabend ist noch lange nicht Wochenende. Im Overclub in Palma wird trotzdem schon gefeiert. Bei der Parau-Party gibt es Reggaeton, Urban Music und bekannte Club-Hits. Unter anderem von Resident DJ Sergi Alès. Die Party startet um 23 Uhr und gefeiert wird bis 5 Uhr morgens. Der Eintritt kostet 10 Euro, inklusive eines Getränks. Und den Overclub, den finden Sie in Palmas Gewerbegebiet San Rossignol. Alle Infos zu diesen Partys und noch ganz viele mehr finden Sie auf inselradio.com zum Nachlesen.
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1: Durch die Mitte von Deutschland zieht sich ein sonniger Streifen. Ansonsten oben drüber und unten drunter gibt es jeweils dicke Wolken und auch ein paar einzelne Schauer. In Hamburg ist es bewölkt bei 13 Grad, frische 14 gibt es in Berlin, Leipzig 16 Grad, hier ebenso bewölkt. In Düsseldorf ist es ein bisschen milder und freundlicher, 17 Grad, sowie auch in Frankfurt bei 17, Stuttgart 18, hier allerdings wieder grauer Himmel und leichten Regen haben wir in München aktuell bei 15 Grad. In der Schweiz leichte Wolken am Himmel, 20 Grad haben wir in Zürich und in Österreich nach wie vor trüb, grau und nass. Es regnet ganz leicht noch in Wien bei 14 Grad. Madrid, Sonne pur, blauer Himmel, 22 messen wir hier und in Prag haben wir dann auch Regen heute. Es ist herbstlich bei 13 Grad.
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1: Ein strahlend blauer Himmel über der Insel, nur ganz lokal gibt's mal ein paar weiße Fleckchen, dazu eine Top-Temperatur von 31 Grad, sagt der spanische Wetterdienst. Und wir haben die auch fast erreicht in Porto Cristo. 29 Grad sind es hier, Sonne pur, in Bunyola 28 und im Norden der Insel Formentor, da haben wir eine sonnige 26 Grad gemeldet. Schauen wir noch auf den Inselradio-Wetter-Trend, auch für morgen, am Freitag und fürs Wochenende genauso, da sieht's sehr stabil aus. Es bleibt weiterhin sonnig, mit ein paar lokalen Wölkchen, die da sich dazu mischen am Himmel. Es wird sogar noch ein bisschen wärmer. 1 bis 2 Grad geht's nochmal nach oben am Wochenende.
0: 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Es ist 13 Uhr. 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
2: Im Studio Sönke Röhling. Nächster Vorstoß im Bundestag in Sachen Organspende. Die Abgeordneten haben über einen neuen Anlauf zur Widerspruchslösung debattiert. Einsleiten von Tim Britztrup.
3: Nach dem fraktionsübergreifenden Antrag soll in Zukunft jeder zum Organspender werden, der nicht ausdrücklich widerspricht. Ein ähnlicher Vorstoß war vor 6 Jahren gescheitert. Die Verfasser sind aber optimistisch, dass es diesmal klappt. Aktuell muss man zu Lebzeiten aktiv zugestimmt haben, dass Organe entnommen werden dürfen. In Deutschland warten über 8000 Menschen auf ein Spenderorgan. Pro Jahr werden aber nur 1000 Menschen nach ihrem Tod zu Organspendern.
2: Der Bundestag hat sich zum ersten Mal mit der geplanten Reform der Geheimdienste beschäftigt. Bundesnachrichtendienst und Verfassungsschutz sollen deutlich mehr Recht bekommen und auch aktiv gegen Hacker und Saboteure vorgehen dürfen. Der Opposition, insbesondere AfD und Linkspartei, gehen die Maßnahmen zu weit. Die Stimmung ist schlechter als die Lage, das sagen führende Experten mit Blick auf die Wirtschaft in Deutschland. Sie rechnen in diesem Jahr mit einem Wachstum von 1,3%. Das ist mehr als doppelt so viel wie noch im Frühjahr gedacht. Dafür gibt es mehrere Gründe, sagt Oliver Holtemöller vom Leibniz-Institut für Wirtschaftsforschung.
4: Zum einen entwickelt sich die Weltwirtschaft trotz der Belastungen durch den Konflikt am Persischen Golf erstaunlich robust. Davon profitiert etwa die deutsche Exportwirtschaft. Dahinter steht zum anderen aber auch der weltweite Boom bei künstlicher Intelligenz. Und nicht zuletzt haben wir noch die höheren Ausgaben für Infrastruktur und Verteidigung.
2: Berlin hat seine Olympia-Bewerbung heute offiziell zurückgezogen. Der regierende Bürgermeister Kai Wegner gibt der Linken mit Spitzenkandidatin Ehreib die Schuld. Sie hatte nach dem Wahlsieg am Sonntag noch gesagt, dass sich die Bewerbung damit erledigt habe. Berlins Senatorin für Inneres und Sport Iris Spranger.
5: Es gibt keine Mehrheit gegen eine Olympia-Bewerbung. Vielmehr wird seit Sonntag über politische Stabilität diskutiert. Berlin Plus war eine große Chance. Die Gegner müssen jetzt zeigen, wie sie die Lücke füllen, die das Projekt Olympia lässt.
2: Heute wird es ernst für Jürgen Klopp. Er hat am Abend sein erstes Länderspiel als neuer Bundestrainer. In Amsterdam spielt das DFB-Team in der Nations League gegen die Niederlande. Los geht's um 20.45 Uhr.
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1: Mit Pierre Eschenbach, Hallöchen aus dem Studio in Palma. Ich wünsche einen schönen Donnerstag.
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1: Die Jobbörse vom Inselradio funktioniert tatsächlich auch ziemlich gut. Ich habe neulich am Strand ein ganz nettes Mädel getroffen beim Beachvolleyball. Und sie sagte, was, du arbeitest beim Inselradio? Ich habe über euch meinen Job hier auf der Insel gefunden. Sie ist Kindermädchen und ist jetzt bei einer ganz tollen, netten Familie und ist total happy. Und vielleicht ist da auch was für sie dabei. Gibt's gleich hier, nach 2 Songs.
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0: einen Tag nochmal durchschnaufen für Shakira und ab morgen gibt's in Madrid dann wieder die nächste Runde Konzerte.
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0: Ein Arbeitsweg am Paseo Marítimo entlang, unter den Palmen durchfahren und das jeden Tag. So könnte ein ganz normaler Montag bei Ihnen aussehen auf dem Weg ins Büro. In Palma sucht nämlich ein Unternehmen Unterstützung im Kundenservice. Das Unternehmen arbeitet im Edelmetallhandel und vor allem Gold, Silber und Platin werden da gelagert. Ihr Job wäre dabei, Ansprechpartner zu sein für nationale und internationale Kunden. Also sie sind da ganz viel am Telefon und schreiben Mails mit den Kunden und helfen aber auch eben bei Fragen und Anliegen zum Thema. Nebenher pflegen sie auch noch ganz viele Kundendaten, machen Buchhaltung und arbeiten auch eng mit dem Versand zusammen. Also Sie merken schon, Sie sind da eine Schnittstelle zwischen ganz vielen Bereichen. Deshalb sollten Sie absolut gut kommunizieren können. Je mehr Sprachen, desto besser. Aber fließend Deutsch ist da schon mal Voraussetzung. Alle Infos zum Job und noch mehr Jobangebote gibt's auf inselradio.com in der Jobbörse.
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0: eine Konzertvenue direkt im Wohngebiet, dass sich da die Begeisterung in Grenzen hält bei den Anwohnern. Ist jetzt nicht sonderlich überraschend. Hier ist das Inselradio Mallorca. Und vor allem dann nicht, wenn die auch immer noch auf ihr Geld warten, das es eigentlich als Entschädigung geben sollte für die Anwohner. Was da los ist in Palma, die ganze Story um die Stierkampf-Arena, gibt's gleich in den Inselradio-Nachrichten um 13:30.
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1: Es ist 2:30.
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3: Im Studio Katrin Wagener. Schönen guten Tag. Wer im Geschäft des Partners jahrelang mitgearbeitet hat, ohne richtig bezahlt zu werden, soll bei einer Trennung künftig Geld dafür verlangen können. Genau das sieht eine geplante Reform des balearischen Zivilrechts vor. Gemeint sind zum Beispiel Ehepartner, die im Familienrestaurant mithelfen, die Buchhaltung übernehmen oder Termine organisieren. Gelten soll die Regel für Ehen mit Gütertrennung sowie für eingetragene Partnerschaften. Das balearische Parlament will über die Reform in den kommenden Wochen beraten. Drei Anwohner rund um die Stierkampfarena in Palma ziehen erneut vor Gericht. Sie warten nach eigenen Angaben noch immer auf insgesamt 9.000 Euro Entschädigung von der Stadt. Ein rechtskräftiges Urteil hatte ihnen jeweils 3.000 Euro zugesprochen, weil Lärm durch Konzerte und nächtliche Veranstaltungen ihre Rechte verletzt haben. Da die Stadt bislang nicht gezahlt hat, fordern die Anwohner jetzt die Vollstreckung des Urteils. Mit möglichen Zinsen und Gerichtskosten geht es vorläufig um insgesamt fast 12.000 Euro. In der Gemeinde Jukmajor beginnt morgen eine ganz besondere Ausgabe der alljährlichen Herbstmesse. Die Veranstaltung feiert in diesem Jahr ihr 480-jähriges Bestehen. Und das wird über insgesamt 4 Wochenenden gefeiert. Zum Auftakt gibt es morgen Abend eine Modenschau am Mirador in Son Verinau. Am Samstag stehen unter anderem Tennis und ein Tag der offenen Tür auf der Feigenfinca Son Mutnau auf dem Programm. Danach geht es mit Märkten, Konzerten und weiteren Veranstaltungen bis Ende Oktober in Jukmajor weiter. Den Link zum Programm finden Sie auf inselradio.com.
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3: Sonne und Wolken im Mix haben wir heute bei einer Top-Temperatur von 31 Grad. Und es soll voraussichtlich trocken bleiben. Die Regenwahrscheinlichkeit heute nur 10%, sagt der spanische Wetterdienst.
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4: Mit Pia Eschenbach. Hallo zusammen. Schönen Donnerstag. Genießen Sie die Sonne.
2: Guten Tag, Mallorca.
4: Nach der großen Sommerhitze fällt Draußensport jetzt endlich nicht mehr allzu schwer. Es gibt richtig viele Sportevents die nächsten Tage und Wochen hier auf der Insel. Eins davon gleich am Samstag in Palma. Da ist wieder ein kleiner Nachtlauf. 5 Kilometer oder 10 Kilometer. Start und Ziel ist bei der Kathedrale. Macht riesengroßen Spaß, da nachts durch die Gassen in Palma zu rennen. Können Sie sich auch noch anmelden? Wenn Sie allerdings noch ein bisschen Zeit brauchen, lieber, um zu trainieren, finden Sie auch noch mehr Sportevents. Ein bisschen später gibt es dann auf der Inselradio Pinnwand. Baby!

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0: Zwei gelbe Flaggen sind uns bisher an den Stränden gemeldet, aber ansonsten alles grün heute.
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0: Und diese zwei gelben Flaggen sind beide in der Gemeinde Calvià, also im Südwesten der Insel an der Cala Vignes, einmal gelbe Flagge und am Strand Tora in Pagera. Für den Strandtipp geht es an eine wunderschöne Szenerie. Wirklich karibisches Wasser, weißer Sandstrand, Palmen an der Promenade und auch noch Blick auf die Berge. Haben Sie alles von der wunderschönen Playa d'Alcúdia, ganz im Norden der Insel. Sie haben dort sehr flach abfallendes Wasser am Strand von Alcúdia. Liegen gibt es auch, können Sie sogar online reservieren und auch online bezahlen, übers Handy dann. Und Sie können sich auch eine Liege gleich für mehrere Tage schon reservieren. Die Infos dazu sind alle auf so einem kleinen Aufkleber dann an den Liegen. Da ist nochmal alles genauer erklärt. 18 Euro zahlen Sie da für zwei Liegen mit Schirm und Safe am Strand. Und der Strand hat außerdem auch eine ganz tolle Promenade, wo Sie schön entlang spazieren können, auch am Abend noch, oder mit dem Rad eine Runde langfahren. Also da ist abends auch noch ganz viel los. Und einige Restaurants und Shops gibt es da auch direkt am Strand. Brauchen Sie also kein Sandwich mitnehmen. Außerdem gibt es da auch ganz viele Wassersportangebote. Langweilig wird's nicht an der Playa d'Alcúdia, vor allem für Familien. Ein Tipptopp-Tipp.
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2: Es ist ein durchaus durchwachsener Donnerstag in Deutschland. Ganz im Norden gibt es viele dichte Wolken, dann kommt Regen auch dazu in der Mitte, beziehungsweise auch viele sonnige Abschnitte im Süden, dann wieder grau. Hamburg 14 Grad, 14 Grad haben wir auch in Berlin. Rund um Leipzig Regen, aktuell ebenso 14 Grad. In Düsseldorf, da scheint die Sonne, 17 Grad, 18 haben wir in Frankfurt, ebenso wie in Stuttgart, 18 Grad, dicht bewölkt. Und München dann leichter Regen bei 14 Grad im Moment. Schauen wir rüber in die Schweiz, hier machen die Wolken mittlerweile ein bisschen Platz für die Sonne in Zürich, aber da sind sie hartnäckig, 22 Grad und dichte Wolken. In Österreich ganz generell ist es heute sehr nass, viel Regen, in Wien mittlerweile trocken, 14 Grad haben wir hier. Es regnet außerdem in Budapest 18 Grad und Paris 21 Grad mit vielen Wolken am Himmel.
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2: Top-Temperatur heute 31 Grad, da kratzen wir ganz nah dran in Petra. 30 Grad gemessen in der Fahrradfahrer-Hochburg, 27 Grad in der Tramuntana, in Juck und Juckmajor dann 29 Grad aktuell. Im Südwesten sammeln sich gerade ein paar dichtere Wolken, ansonsten aber nahezu wolkenlos heute. Den Tag über Regenwahrscheinlichkeit liegt bei gerade mal 10%, es bleibt also überwiegend trocken. Und morgen, sagt der Inselradio-Wettertrend, am Freitag bzw. auch am Wochenende, da bleibt die Wetterlage ganz ähnlich, weiterhin sonnig mit ein paar Wolken und es bleibt ähnlich warm bzw. am Wochenende wird es dann auch nochmal 1-2 Grad wärmer.
1: 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Es ist 14 Uhr. 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
3: Im Studio Colin Mock. Wie soll die Organspende in Deutschland in Zukunft geregelt werden? Mit dieser Frage hat sich der Bundestag heute wieder beschäftigt. Aktuell muss man aktiv zustimmen, um Organspender zu werden. Abgeordnete mehrerer Fraktionen wollen stattdessen die Widerspruchslösung. Also, dass jeder potenzielle Organspender wird, es sei denn, man lehnt das aktiv ab. NRW-Gesundheitsminister Laumann ist für dieses Modell.
4: Es ist jedem erwachsenen Menschen zuzumuten, das zu entscheiden. Und wenn er das mit 20 entscheidet, mit Ja, und denkt mit 40, es wäre Nein besser, kann man natürlich eine Entscheidung, solange man lebt, auch wieder verändern. Aber es ist im Grunde genommen, heißt die Widerspruchslösung, man muss es entscheiden.
3: Die Stimmung ist schlechter als die Lage. Das sagen führende Experten mit Blick auf die Wirtschaft in Deutschland. Sie rechnen in diesem Jahr mit einem Wachstum von 1,3%. Das ist mehr als doppelt so viel wie im Frühjahr gedacht. Dafür gibt es mehrere Gründe, sagt Oliver Holtemöller vom Leibniz-Institut für Wirtschaftsforschung.
5: Zum einen entwickelt sich die Weltwirtschaft trotz der Belastungen durch den Konflikt am Persischen Golf erstaunlich robust. Davon profitiert etwa die deutsche Exportwirtschaft. Dahinter steht zum anderen aber auch der weltweite Boom bei künstlicher Intelligenz. Und nicht zuletzt haben wir noch die höheren Ausgaben für Infrastruktur und Verteidigung.
3: Bei Union und SPD deutet sich im Rentenstreit wohl ein Kompromiss an. Konkret geht es laut Bild um die sogenannte Rente mit 63. Die soll im Kern erhalten bleiben. Allerdings muss man in Zukunft wohl 47 Jahre arbeiten, um abschlagsfrei in Rente zu gehen. Aktuell sind es 45. Künstliche Intelligenz kann wohl helfen, viele noch unerkannte Herzprobleme binnen Sekunden zu erkennen. Britische Forscher haben eine KI so trainiert, dass sie bei einem EKG die meisten Menschen mit Herzschwäche und undichten Herzklappen identifiziert. Auch wenn der Arzt eigentlich gar nicht danach gesucht hat. Darauf hat Fußball-Deutschland gewartet. Jürgen Klopp feiert heute seine Premiere als neuer Bundestrainer. Im Nations-League-Spiel gegen die Niederlande steht er am Abend erstmals an der Seitenlinie. In dieser XXL-Länderspielpause gibt es außerdem noch 2 Partien gegen Griechenland und eine gegen Serbien.
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2: Kurz nach 2, Pia Eschenbach im Studio. Hallöchen aus Palma.
1: Guten Tag Mallorca.
2: Zwischen Manacor und Sant Llorenç liegt richtig viel Geschichte. Da finden Sie nämlich die Überreste von einer Basilika noch aus frühmittelalterlicher Zeit. Also eine richtige archäologische Fundstätte ist es da. Was Sie dort alles entdecken können, das gibt's gleich wie immer donnerstags von unserem Inselkenner Axel Thora. Können Sie sich eigentlich vorstellen, wie so ein Audioguide im Museum, während Sie da drüber laufen, erzählt Ihnen Axel Thora, was Sie da alles finden können. Gibt's gleich nach zwei Songs bei mir.

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1: Die Byzantiner haben gierig nach Mallorca gegriffen, es ausgeplündert und wenig hinterlassen. Ich kenne nur eine lohnenswerte Fundstelle, die kaum beachtete, auf einem Hügel versteckte Basilika San Perretto zwischen Manacor und St. Lorenz. Naja, Basilika, es ist eine archäologische Ausgrabung, frei betreten und genießbar, einsam auf einem Feld mit dem steinernen Grundriss der Basilika. Aber immerhin, zwängt euch ruhig in die wasserlosen Ganzkörpertaufbecken. Ermesst an Gräbern, was für Zwerge die Menschen ein halbes Jahrhundert nach Christus gewesen sind. Aber jetzt haben die Mallorquiner das großartige Mosaik kopiert, das die Oströmer für diese Basilika schufen, und haben es dort oben in San Perretto wieder in die Erde gelegt, damit der schöne Gesamteindruck zurückkehrt. Und nun besichtigt zum doppelten Genuss in Manacor im Museum des Energistes das Originalmosaik. Kniet hin an beiden, befühlt die Steine, die Bildchen, begreift die Ästhetik, mit der ein Künstler vor 1490 Jahren Steinchen an Steinchen zum fabelhaften Schatz geformt hat. Und denkt daran, die Mosaike sind eine Grabplatte, bei der jedoch die Ehrfurcht vor dem Toten längst vor dem Kunstgenuss geflohen ist.
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0: Es ist gleich 2:30.
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2: Im Studio Katrin Wagener. Schönen guten Tag. Zu viele Menschen in einer Wohnung, illegale Unterkünfte oder Verstöße bei Sozialwohnungen. Genau da will die Balearenregierung jetzt genauer hinschauen. Kontrolleure sollen künftig gezielt Wohnungen und Sozialbauprojekte überprüfen. Mehr Infos hat meine Kollegin Marissa Challas.
3: Im Fokus stehen unter anderem sogenannte Pisos Patera, also stark überbelegte Wohnungen, sowie Verstöße bei Mietkaution. Bei besonders schweren Fällen drohen Geldstrafen von bis zu 90.000 Euro.
2: In den vergangenen 5 Jahren gab es rund 150 Verfahren wegen stark überfüllter Wohnungen und Unterkünften, die eigentlich nicht zum Wohnen geeignet waren. Ein kurzer Moment der Unachtsamkeit und Handy oder Wertsachen waren weg. Die Polizei hat an der Playa de Palma einen Minderjährigen festgenommen, der für 5 Diebstähle verantwortlich sein soll. Laut Polizei beobachtete er Touristen, die ins Meer gingen oder ihre Sachen aus den Augen ließen. In einem Fall bemerkte ein Urlauberpaar den Diebstahl und hielt den Jugendlichen bis zum Eintreffen der Polizei fest. Insgesamt soll er 6 Handys im Wert von mehr als 3.000 Euro sowie Dokumente und weitere Wertsachen gestohlen haben. Die EMT-Buslinie 32 wird bis nach Arenal und ins Industriegebiet Sonoms verlängert. Die neue Strecke soll Ende Oktober in Betrieb gehen. Bislang verbindet die Linie das Zentrum von Palma unter anderem mit dem Krankenhaus Son Yat-Sar, Can Pastilla und der Playa de Palma. Künftig geht es also weweiter bis nach Arenal. Dafür werden dort 5 Haltestellen umgebaut und eine zusätzliche Haltestelle eingerichtet. Die Verbindung zwischen Palma und Llucmajor soll dadurch einfacher und direkter werden.
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2: Bei einer Top-Temperatur von 31 Grad haben wir heute Sonne und Wolken im Mix. Und es soll trocken bleiben. Die Regenwahrscheinlichkeit liegt bei nur 10%.
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0: Pia Eschenbach im Studio, hallo.
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0: Heute Abend, an diesem Donnerstag, gibt es ein Flamenco-Event in Cala Mayor. Da ist nämlich gerade das große, berühmte Touristenfest. In Port Calanova beginnt um 20 Uhr. Und noch mehr Programm zum Touristenfest, beziehungsweise das ganze Wochenende lang, gibt's auf der Inselradio.

0: Nachmittag beim Inselradio gleich mit einem Song, der beschreibt das Licht am Nachmittag. Jetzt um diese Jahreszeit ganz perfekt. Es fühlt sich schon noch nach Sommer an. Es ist nämlich noch warm, aber die Sonne steht so ganz tief, dass sie alles in so ein goldenes Licht taucht. Und das sieht einfach nur fantastisch aus jetzt auf der Insel. Diese Beleuchtung am Nachmittag. Golden Summer von Loy und DJ David Puentes gibt's gleich beim Inselradio, noch vor 15 Uhr.
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0: 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Wer die Playa de Palma liebt, nimmt vor allem schöne Erinnerungen mit und hinterlässt den Ort so, dass auch andere ihn genießen können.
1: Ein etwa 6 Kilometer langer Sandstrand, viele Restaurants und Clubs und Angebote für die ganze Familie. Das alles finden Sie an der Playa de Palma. Auch Feiern gehört an der Playa de Palma dazu, aber immer mit Respekt und Anstand, sagt Mika Ferrer. Er ist CEO und Mitgründer der Qualitätsinitiative Palma Beach.
2: Si quieres disfrutar,
3: wenn du einen Urlaub erleben möchtest mit Strand und Sonne, aber auch mit guter Gastronomie und Party, dann bietet die Playa de Palma all das. Da wollen wir uns auch gar nicht verstecken. Was uns aber ganz wichtig ist, mach es mit Stil, mach es nachhaltig und mach es mit Respekt. Denn am Ende geht es darum, dass es diesen Strand auch in 1000 Jahren noch gibt.
1: Die Initiative Palma Beach hat sich vor 10 Jahren gegründet. Dort haben sich private Unternehmen, 4- und 5-Sterne-Hotels und Restaurants zusammengeschlossen, um die Playa de Palma gemeinsam qualitativ aufzuwerten. Mit dabei sind jetzt schon über 55 Marken, einige bereits von Anfang an, andere erst seit kurzem.
3: Es gibt mehrere neue Clubs wie das Amok mit einem Line-up, wie man es auf Mallorca seit Jahren nicht mehr gesehen hat. Mit Namen, wie man sie sonst nur von Ibiza oder Mykonos kennt. Was haben wir gemacht? Ganz einfach. Du kommst zum Essen in eines unserer Restaurants und wenn du danach noch weiter feiern möchtest, laden wir dich ein und du bekommst freien Eintritt ins Amok. Wir wollen, dass du nach Hause gehst und sagst, wow, was

0: super eine tolle Zeit hatte ich auf Mallorca und an der Playa de Palma.
1: Auch für Residenten gibt es in Clubs wie Amok oder Joy Palace spezielle Angebote mit der Palma Beach Resident Card. Alle Infos dazu finden Sie auf inselradio.com.
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0: Donnerstagnachmittag beim Inselradio Mallorca. Kurz vor drei, Julia Müller macht sie schon bereit. Gleich ja. Im Studio. Gehst noch baden jetzt, oder? Ist ja noch Top-Temperatur eigentlich noch.
1: Das stimmt. 27 Grad, glaube ich, aktuell noch. Ja. Ne? Ja, finde ich noch recht angenehm, obwohl ich sagen muss, gestern war es so ein bisschen windig. Da fand ich es auch schon teilweise ein bisschen frisch. Aber ich habe mir vorgenommen, bis 17 Grad bin ich dabei.
0: Bis 17?
1: Ja. Und du?
0: Oh, 23 maximal.
1: Ehrlich?
0: 17 Grad ist viel zu kalt.
1: Ja, das ist nicht mehr so ganz angenehm. Ich brauche auch eine Stunde, bis ich dann da bin.
0: Vor allem, weil es dann ja wahrscheinlich auch draußen nicht mehr so warm ist, würde ich mal behaupten. Hm. Also wann hat es denn so viel? Oktober vielleicht? Ende Oktober?
1: Ja, ich war aber auch
0: November?
1: Schon mal, genau,
0: Anfang
1: November war ich auch schon.
0: Du bist aber hart im Nehmen. Dann sprechen wir im November nochmal, ob du das auch wirklich durchziehst.
1: Schauen wir mal.

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1: Sonne, Wolken und auch Regen gibt es aktuell in Deutschland. Bedeckt ist es in Hamburg und Berlin bei 14 Grad. Grau nass in Leipzig bei 15 Grad. Sonnig ist es dann in Düsseldorf und Frankfurt bei 18 Grad. Bewölkt in Stuttgart, da kommen wir auf 17 Grad. 14 Grad sind es in München, da regnet es. Dann geht es nochmal rüber nach Österreich. Da ist es durchwachsen mit viel Regen heute. In Wien messen wir 15 Grad. In der Schweiz haben wir so einen Mix aus Sonne und Wolken. In Zürich kommen wir auf 22 Grad. Dann schauen wir nochmal rüber nach Athen. Da scheint die Sonne bei 25 Grad und in Lissabon haben wir auch ganz viel blauen Himmel bei 34 Grad.
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1: Blauen Himmel haben wir heute bei uns auf der Insel. In Palma messen wir 29 Grad im Norden von Mallorca. In Alcudia kommen wir auf 27 Grad. In Inca sind es 29 Grad und in Cala Ratllada 28 Grad. Die Top-Temperatur liegt heute bei 31 Grad. Die Regenwahrscheinlichkeit bei 10%, meldet der spanische Wetterdienst. Jetzt schauen wir nochmal schnell auf den Inselradio-Wettertrend. Auch für morgen, Freitag und das Wochenende sieht es wirklich gut aus. Es soll weiterhin sonnig sein. Ein paar Wolken mischen sich ab und an mal mit dazu. Es bleibt aber trotzdem trocken. Und am Wochenende könnte es dann sogar noch mal 1 bis 2 Grad wärmer werden.
0: 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Es ist 15 Uhr. 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
2: Im Studio Colin Mock. Nächster Vorstoß im Bundestag in Sachen Organspende. Die Abgeordneten haben über einen neuen Anlauf zur Widerspruchslösung debattiert. Mehr von Tim Britztrup.
3: Nach dem fraktionsübergreifenden Antrag soll in Zukunft jeder zum Organspender werden, der nicht ausdrücklich widerspricht. Ein ähnlicher Vorstoß war vor 6 Jahren gescheitert. Die Verfasser sind aber optimistisch, dass es diesmal klappt. Aktuell muss man zu Lebzeiten aktiv zugestimmt haben, dass Organe entnommen werden dürfen. In Deutschland warten über 8000 Menschen auf ein Spenderorgan. Pro Jahr werden aber nur 1000 Menschen nach ihrem Tod zu Organspendern.
2: Berlin zieht seine Olympiabewerbung offiziell zurück. Der regierende Bürgermeister Wegner von der CDU hat den Schritt jetzt bestätigt und gibt der Linken die Schuld. Details von Fabian Hoffmann.
4: Spitzenkandidatin Ehralp hatte nach dem Wahlsieg ihrer Partei gesagt, die Bewerbung habe sich erledigt. Vertreter von Spitzensportverbänden hätten ihm danach signalisiert, dass Berlin keine Chance mehr habe, sagte Wegner. Allerdings lag die Hauptstadt im Bewerberranking auch klar hinter den Konkurrenten aus München und der Region Köln-Rhein-Ruhr. Die Entscheidung, wer für Deutschland ins Rennen um die Olympischen und Paralympischen Spiele 36, 40 oder 44 geht, fällt übermorgen.
2: Die Stimmung ist schlechter als die Lage. Das sagen führende Experten mit Blick auf die Wirtschaft in Deutschland. Sie verdoppeln ihre Wachstumsprognose für dieses Jahr und gehen von 1,3% aus. Zwei Gründe: die trotz des Irankriegs robuste Weltwirtschaft und der KI-Boom. Wieder ein Drohnenvorfall an einem deutschen Flughafen. Am Hauptstadt-Airport Berlin-Brandenburg war ein solches Objekt am Abend gesichtet worden. Laut Bundespolizei wurde daraufhin der Flugbetrieb kurzzeitig komplett eingestellt. Flugzeuge mussten umgeleitet werden. Nachdem die USA den russischen Machthaber Putin zum G20-Gipfel eingeladen haben, stellt die Bundesregierung klar, es gibt angesichts des Kriegs in der Ukraine keine Normalität im Umgang mit Russland. Nach Angaben eines Regierungssprechers hat die Regierung noch nicht entschieden, wie sie mit dieser Einladung umgeht. Es wird ernst für Jürgen Klopp. Am Abend hat er sein erstes Länderspiel als neuer Bundestrainer. In Amsterdam spielt das DFB-Team in der Nations League gegen die Niederlande. Los geht's um 20.45 Uhr.
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1: Jede Woche schaue ich mir an, welche Songs in anderen Ländern so angesagt sind, in unserer Kategorie eingeflogen. Woher der nächste Hit kommt, verrate ich Ihnen in 6 Minuten.

0: Ja, landen viele, viele Flüge aus der schönen Stadt Köln am Flughafen von Palma. Da sind aktuell viele an Bord, die noch so ein bisschen Sonne tanken wollen im September. Aber zwischen den ganzen Koffern ist auch ganz unbemerkt ein Song mitgereist.
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0: Hinter dem Song steckt der Kölner Produzent Colter. Mit seinem Song Trapped startet er gerade richtig durch und das nicht nur in Deutschland. Obwohl Colter aus Deutschland kommt, entwickelt sich sein Song aktuell in Großbritannien zum Hit. Dort hat er es bereits in die Top 10 der Dance-Charts geschafft. Dabei war elektronische Musik für ihn zunächst gar nicht so sein Ding. Als Kind brachte ihn seine Oma zum Klavierspielen. Colter erzählt selbst, dass ihm das damals gar nicht mal so viel Spaß gemacht hat. Vor allem, wenn er dann Weihnachten vor der ganzen Familie vorspielen sollte. Ein kleiner Anreiz waren aber immerhin die PlayStation-Spiele unterm Weihnachtsbaum. Ja, nach der Schule studierte er dann Grafikdesign und während des Studiums hat er dann angefangen, mit Musik herum zu experimentieren. Finanziell war diese Zeit allerdings nicht immer ganz einfach.
2: And I had a little bit of struggle with money when I was.
3: Als ich angefangen habe zu studieren, hatte ich Schwierigkeiten mit dem Geld. Am Ende des Monats war oft keins mehr übrig und dann habe ich den ganzen Tag nur Reis mit Ketchup gegessen. Das war wirklich eine schwierige Zeit.
2: So I know this struggle as well.
0: Von Reis mit Ketchup zu Millionen Hörern. Heute kommt Colter auf knapp 5 Millionen monatliche Hörer auf Streaming-Plattformen und er legt zum Beispiel im Oktober auch auf dem spanischen Festland in Barcelona auf. Jetzt kommt aber erstmal bei uns Colter mit Trapped.
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0: Lieben Mallorca, und zwar das ganze Jahr über, nicht nur im Sommer. So richtig leer wird's deswegen eigentlich nie auf der Insel. Mehr dazu gleich bei uns in den Inselradio Mallorca Lokalnachrichten. Um 4:30.
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0: Es ist halb vier.
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2: Im Studio Katrin Wagener. Schönen guten Tag. Zu viele Menschen in einer Wohnung, illegale Unterkünfte oder Verstöße bei Sozialwohnungen. Genau da will die Balearenregierung jetzt genauer hinschauen. Kontrolleure sollen künftig gezielt Wohnungen und Sozialbauprojekte überprüfen. Mehr Infos hat meine Kollegin Marissa Challas.
3: Im Fokus stehen unter anderem sogenannte Pisos Patera, also stark überbelegte Wohnungen, sowie Verstöße bei Mietkaution. Bei besonders schweren Fällen drohen Geldstrafen von bis zu 90.000 Euro.
2: In den vergangenen 5 Jahren gab es rund 150 Verfahren wegen stark überfüllter Wohnungen und Unterkünften, die eigentlich nicht zum Wohnen geeignet waren. Nach einem schweren Angriff bei Saranyasa in Palma sucht die Nationalpolizei nach 2 weiteren Verdächtigen. Am Dienstagabend war ein Mann gefesselt, blutüberströmt und mit zahlreichen Verletzungen auf der Straße gefunden worden. Passanten brachten ihn zu einem nahegelegenen Restaurant und alarmierten die Rettungskräfte. Ein 47-jähriger Deutscher wurde zuvor bereits festgenommen. Die Polizei geht davon aus, dass noch 2 weitere Personen an dem Angriff beteiligt waren. Sie prüft außerdem, ob der Angriff eigentlich einem anderen Mann galt. Dieser soll einem der Verdächtigen eine größere Summe Geld schulden. Richtig leer wird es auf Mallorca inzwischen kaum noch. 2025 waren an 280 Tagen in Folge mehr als 1 Million Menschen gleichzeitig auf der Insel. Von Mitte Februar bis Mitte November. Zum Vergleich, 1997 wurde diese Marke nur an 14 Tagen im August überschritten. Grundlage ist der sogenannte Bevölkerungsdruckindex des spanischen Statistikamts Ibestat. Er zählt nicht nur Einwohner, sondern auch Urlauber und andere zeitweise anwesende Personen. Selbst an den ruhigsten Tagen 2025 waren im Schnitt etwa 360.000 Menschen mehr auf Mallorca als 1997.
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2: Bei einer Top-Temperatur von 31 Grad haben wir heute Sonne und Wolken im Mix. Und es soll trocken bleiben. Die Regenwahrscheinlichkeit liegt bei nur 10%.
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0: Sommerklamotten doch nochmal aus dem Schrank rahmen und mit in den Mallorca-Urlaub nehmen. 864 Starts und Landungen sind heute insgesamt am Flughafen von Palma. Eine Maschine aus Stuttgart ist noch auf dem Weg zu uns. Die landet mit einer Verspätung von 20 Minuten um 15.59 Uhr.
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0: Ein paar Souvenirs kaufen und den Liebsten in der Heimat damit eine kleine Freude machen. Auch wenn es nur ein Magnet ist oder vielleicht ein kleines Armband oder so. Also ich glaube, da freut sich wirklich jeder drüber. Oder sie schreiben eine Postkarte.

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0: Eine Band aus L.A. habe ich gleich noch für Sie hier beim Inselradio Mallorca. Tampa City sind das mit dem Song Self-Aware. Ja, die Bandmitglieder, die arbeiten nicht nur zusammen, die wohnen auch alle gemeinsam zusammen in einem Haus in L.A. Quasi eine coole WG. Ihren Song Self-Aware habe ich gleich noch für Sie. Noch vor vier.
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1: Sonne, Wolken und auch Regen gibt's aktuell in Deutschland. Bedeckt ist es in Hamburg und Berlin bei 15 Grad. Grau und nass in Leipzig bei 13 Grad. Sonnig dann in Düsseldorf und Frankfurt bei bis zu 19 Grad. Grau und nass dann wieder in Stuttgart, da kommen wir auf 17 Grad. In München ist es auch bewölkt bei 14 Grad. Dann geht's rüber nach Österreich. Da ist es durchwachsen mit viel Regen. In Wien messen wir 14 Grad. In der Schweiz zieht es sich auch immer mehr zu. Lokal kann's auch nass sein. In Zürich kommen wir auf 21 Grad. Dann geht's rüber nach Athen, da scheint die Sonne bei 25 Grad und in Lissabon gibt's ganz viel blauen Himmel bei 34 Grad.
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1: Blauen Himmel haben wir heute bei uns auf der Insel. In Palma messen wir 29 Grad. Im Norden von Mallorca, in Alcudia, kommen wir auf 27 Grad. In Inca sind es 29 Grad und in Cala Ratjada 28 Grad. Die Top-Temperatur liegt heute bei 31 Grad. Die Regenwahrscheinlichkeit bei 10%, meldet der spanische Wetterdienst. Und jetzt schauen wir nochmal schnell auf den Inselradio-Wettertrend. Morgen am Freitag und auch das Wochenende wird's richtig schön. Es bleibt weiterhin sonnig, so ein paar Wolken mischen sich manchmal mit dazu. Trotzdem bleibt es trocken und am Wochenende kann es sogar noch mal so 1 bis 2 Grad wärmer werden.
0: 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Es ist 16 Uhr. 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
2: Im Studio Colin Mock. Wie soll die Organspende in Deutschland in Zukunft geregelt werden? Mit dieser Frage hat sich der Bundestag heute wieder beschäftigt. Aktuell muss man aktiv zustimmen, um Organspender zu werden. Abgeordnete mehrerer Fraktionen wollen stattdessen die Widerspruchslösung. Also, dass jeder potenzielle Organspender wird, es sei denn, man lehnt das aktiv ab. NRW-Gesundheitsminister Laumann ist für dieses Modell.
3: Es ist jedem erwachsenen Menschen zuzumuten, das zu entscheiden. Und wenn er das mit 20 entscheidet, mit Ja, und denkt mit 40, es wäre nein besser, kann man natürlich eine Entscheidung, solange man lebt, auch wieder verändern. Aber es ist im Grunde genommen, heißt die Widerspruchslösung, man muss es entscheiden.
2: Künstliche Intelligenz kann wohl helfen, viele Herzprobleme binnen Sekunden zu erkennen, auch da, wo man sie gar nicht erwartet hat. Mehr von Anne Brauer.
4: Ja, britische Forscher haben eine KI mit Millionen an EKG-Kurven so trainiert, dass sie die allermeisten Patienten mit einer Herzschwäche oder mit undichten Herzklappen identifiziert. Dazu braucht man eigentlich einen Ultraschall und den soll die KI auch gar nicht ersetzen. Aber sie könnte in Zukunft einfach bei allen EKGs quasi im Hintergrund einen Blick drauf werfen, um Risikopatienten rauszufischen. Und so dann auch Krankheiten erkennen, nach denen eigentlich noch gar keiner gesucht hatte.
2: Die deutsche Wirtschaft wächst deutlich kräftiger als bisher erwartet. Die Forschungsinstitute haben ihre Prognose auf 1,3% angehoben, trotz anhaltender Krisen wie dem Iran-Krieg. Im Frühjahr hatten die Experten noch mit einem Wachstum von 0,6% gerechnet. Bei Union und SPD deutet sich im Rentenstreit wohl ein Kompromiss an. Konkret geht es laut Bild um die sogenannte Rente mit 63. Die soll im Kern erhalten bleiben. Allerdings muss man in Zukunft wohl 47 Jahre arbeiten, um abschlagsfrei in Rente zu gehen. Aktuell sind es 45. Darauf hat Fußball-Deutschland gewartet. Jürgen Klopp feiert heute seine Premiere als neuer Bundestrainer. Im Nations-League-Spiel gegen die Niederlande steht er am Abend erstmals an der Seitenlinie. In dieser XXL-Länderspielpause gibt es außerdem noch 2 Partien gegen Griechenland und 1 gegen Serbien.
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1: Um 16.02 Uhr.
0: Hallo Mallorca. Yeah, yeah,
1: yeah. Wir schauen mal schnell auf den Verkehr. Auf der MA20 staut es sich ab Sondermeto in Richtung Son Fustaret. Auf der MA1 gibt es auch stockenden Verkehr ab Palma Nova in Richtung Palma. Und auf der MA19, da staut es sich stadtauswärts, kurz vorm Flughafen. Planen Sie da also ein bisschen mehr Zeit ein. Ich wünsche eine gute Fahrt.
0: Hallo

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1: Zwei gelbe Flaggen wehen aktuell bei uns auf der Insel. Einmal an der Cala Vinyes und am Strand Tora. Sonst haben wir nur grüne Flaggen, heißt perfekte Badebedingungen an den restlichen Stränden. Für meinen Strandtipp geht's jetzt in den Nordosten Mallorcas an die Cala Litteras. Die ist 70 Meter lang, 10 Meter breit, liegt in Cala Ratllada. Das ist eine kleine, offene Bucht mit klarem Wasser und vielen Felsen. Dorthin kommen Sie gut mit dem Auto. Es gibt Parkmöglichkeiten in den umliegenden Straßen. Wenn Sie dort angekommen sind, dann führt ein Weg runter in die Bucht. Achtung, das kann manchmal so ein bisschen rutschig sein. Unten angekommen haben Sie dann einen kleinen Strand aus Felsen, Kies und Mini-Sandfläche. Der Meeresboden, der ist teilweise felsig, teilweise auch sandig, also Badeschuhe mitnehmen. Vor Ort gibt's auch eine Tauchschule und eine Strandbude. Der Strand, der ist wirklich für alle was, die gerne schnorcheln und tauchen oder einfach auch gerne mal in dieser Strandbude direkt am Wasser sitzen möchten. Ja, der Strand wird nicht überwacht und die Wassertemperatur, die liegt aktuell bei 27 Grad.
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0: Oste mit The Art of Letting Go hier beim Inselradio Mallorca. In Jukmajor findet in diesem Jahr auch wieder die Herbstmesse statt. Zum 480. Mal. Mehr zu der Herbstmesse erfahren Sie gleich bei uns in den Lokalnachrichten um 16:30.
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0: Es ist 4:30.
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2: Im Studio Katrin Wagener. Schönen guten Tag. Richtig leer wird es auf Mallorca inzwischen kaum noch. 2025 waren an 280 Tagen in Folge mehr als 1 Million Menschen gleichzeitig auf der Insel. Von Mitte Februar bis Mitte November. Zum Vergleich, 1997 wurde diese Marke nur an 14 Tagen im August überschritten. Grundlage ist der sogenannte Bevölkerungsdruckindex des spanischen Statistikamts Ibestat. Er zählt nicht nur Einwohner, sondern auch Urlauber und andere zeitweise anwesende Personen. Selbst an den ruhigsten Tagen 2025 waren im Schnitt etwa 360.000 Menschen mehr auf Mallorca als 1997. Wer im Geschäft des Partners jahrelang mitgearbeitet hat, ohne richtig bezahlt zu werden, soll bei einer Trennung künftig Geld dafür verlangen können. Genau das sieht eine geplante Reform des balearischen Zivilrechts vor. Gemeint sind zum Beispiel Ehepartner, die im Familienrestaurant mithelfen, die Buchhaltung übernehmen oder Termine organisieren. Gelten soll die Regel für Ehen mit Gütertrennung sowie für eingetragene Partnerschaften. Das balearische Parlament will über die Reform in den kommenden Wochen beraten. In der Gemeinde Llucmajor beginnt morgen eine ganz besondere Ausgabe der alljährlichen Herbstmesse. Die Veranstaltung feiert in diesem Jahr ihr 480-jähriges Bestehen. Und das wird über insgesamt 4 Wochenenden gefeiert. Zum Auftakt gibt es morgen Abend eine Modenschau am Mirador in Son Verinau. Am Samstag stehen unter anderem Tennis und ein Tag der offenen Tür auf der Feigenfinker Son Mutnau auf dem Programm. Danach geht es mit Märkten, Konzerten und weiteren Veranstaltungen bis Ende Oktober in Llucmajor weiter. Den Link zum Programm finden Sie auf inselradio.com.
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2: Sonne und Wolken im Mix haben wir heute bei einer Top-Temperatur von 31 Grad. Und es soll voraussichtlich trocken bleiben. Die Regenwahrscheinlichkeit heute nur 10%, sagt der spanische Wetterdienst.
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3: Heute liegt nur ein Kreuzfahrtschiff im Hafen von Palma, die Mein Schiff Flow. Die bringt heute insgesamt über 3000 Passagiere zu uns nach Palma. Die alle noch bis morgen Abend bleiben, dann geht's schon wieder weiter nach Korsika.
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3: Heute Abend nochmal so richtig schick machen, die hohen Schuhe mal wieder rausholen und mit Freunden so ein bisschen ausgehen. Wo coole Partys auf der Insel stattfinden, das klären wir gleich in 15 Minuten in den Fiesta-Tipps.

0: Ray Dalton habe ich gleich noch für Sie hier beim Inselradio Mallorca. Blood Running heißt sein Song. Den Text, den hat er geschrieben, während er auf Tournee war und sich ziemlich einsam gefühlt hat. Hatte Sehnsucht nach seiner Heimat Seattle und nach seinen Liebsten und hat es dann einfach mal alles auf Papier gebracht. Den Song hören Sie gleich noch vor 5.
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0: Donnerstag beim Inselradio Mallorca, wo heute die besten Partys auf der Insel stattfinden, das weiß meine Kollegin Nele Köhler.
1: 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Wo feiern wir denn heute?
2: Safari Glow im Neonlicht. Unter diesem Motto wird heute im Banana Club in Alcudia gefeiert. Bunt und elektrisch lautet der Dresscode. Getanzt wird zu aktuellen und internationalen Hits. Gefeiert wird ab 22.30 Uhr. Und Tickets? Die gibt's ab 15 Euro. Party pur und das direkt am Meer. Puro Saar ist die aktuelle Eventreihe des Saar Society Clubs am Paseo Marittimo. Auf der Tanzfläche laufen aktuelle Hits, Reggaeton und bekannte Party-Songs. Also pure Energie und Party-Vibes. Beginn ist um 23.30 Uhr. Und Tickets? Die gibt es für 12 Euro. Donnerstagabend ist noch lange nicht Wochenende. Im Overclub in Palma wird trotzdem schon gefeiert. Bei der Parau-Party gibt es Reggaeton, Urban Music und bekannte Club-Hits. Unter anderem von Resident DJ Sergi Alès. Die Party startet um 23 Uhr und gefeiert wird bis 5 Uhr morgens. Der Eintritt kostet 10 Euro, inklusive eines Getränks. Und den Overclub, den finden Sie in Palmas Gewerbegebiet San Rossignol. Alle Infos zu diesen Partys und noch ganz viele mehr finden Sie auf inselradio.com zum Nachlesen.
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1: Sonne, Wolken und auch Regen gibt es in Deutschland aktuell. Bedeckt ist es in Hamburg und Berlin bei 14 Grad. Da kann es lokal auch mal nass sein. Grau-nass ist es dann in Leipzig bei 13 Grad. Sonnig in Düsseldorf und Frankfurt bei maximal 20 Grad. In Stuttgart ist es auch regnerisch, da kommen wir auf 16 Grad. 14 Grad messen wir in München, da ist es bewölkt. Dann geht's rüber nach Österreich, da ist es durchwachsen mit Regen und Gewittern. In Wien messen wir 14 Grad. In der Schweiz, da ist es bewölkt, lokal kann es aber auch hier mal regnen. In Zürich messen wir 21 Grad. Dann geht's rüber nach Athen, da scheint die Sonne bei 24 Grad. Und in Lissabon gibt es ganz viel blauen Himmel bei 34 Grad.
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1: Auf Mallorca scheint die Sonne heute. In Palma messen wir 29 Grad, im Norden von Mallorca in Alcudia messen wir 27 Grad, in Inca sind es 29 Grad und in Cala Ratjada 28 Grad. Die Top-Temperatur liegt heute bei 31 Grad, die Regenwahrscheinlichkeit bei 10%, meldet der spanische Wetterdienst. Und der Inselradio-Wettertrend, der sagt auch: Morgen am Freitag und am Wochenende wird's richtig schön. Weiterhin sonnig, hier und da können vielleicht mal ein paar Wolken mit dabei sein. Trotzdem bleibt es trocken und am Wochenende kann es sogar noch mal 1 bis 2 Grad wärmer werden.
0: 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Es ist 17 Uhr. 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
2: Im Studio Colin Mock. Nächster Vorstoß im Bundestag in Sachen Organspende. Die Abgeordneten haben über einen neuen Anlauf zur Widerspruchslösung debattiert. Mehr von Tim Britztrup.
3: Nach dem fraktionsübergreifenden Antrag soll in Zukunft jeder zum Organspender werden, der nicht ausdrücklich widerspricht. Ein ähnlicher Vorstoß war vor 6 Jahren gescheitert. Die Verfasser sind aber optimistisch, dass es diesmal klappt. Aktuell muss man zu Lebzeiten aktiv zugestimmt haben, dass Organe entnommen werden dürfen. In Deutschland warten über 8000 Menschen auf ein Spenderorgan. Pro Jahr werden aber nur 1000 Menschen nach ihrem Tod zu Organspendern.
2: Die Stimmung ist schlechter als die Lage. Das sagen führende Experten mit Blick auf die Wirtschaft in Deutschland. Sie rechnen in diesem Jahr mit einem Wachstum von 1,3%. Das ist mehr als doppelt so viel wie im Frühjahr gedacht. Dafür gibt es mehrere Gründe, sagt Oliver Holtemöller vom Leibniz-Institut für Wirtschaftsforschung.
4: Zum einen entwickelt sich die Weltwirtschaft trotz der Belastungen durch den Konflikt am Persischen Golf erstaunlich robust. Davon profitiert etwa die deutsche Exportwirtschaft. Dahinter steht zum anderen aber auch der weltweite Boom bei künstlicher Intelligenz. Und nicht zuletzt haben wir noch die höheren Ausgaben für Infrastruktur und Verteidigung.
2: Berlin zieht sich offiziell aus dem Rennen um die Olympischen Spiele zurück. Der regierende Bürgermeister sieht die Linke dafür verantwortlich. Grund: Spitzenkandidatin Ehralp hatte nach dem Wahlsieg gesagt, dass sich die Bewerbung Berlins erledigt habe. Einige US-Journalisten dürfen weiter nicht ins Weiße Haus, obwohl ein Gericht das Hausverbot von Präsident Trump aufgehoben hat. Sie wollten über den Besuch von Chinas Präsident Xi berichten, wurden aber nicht reingelassen. Trump hatte 3 Medien Hausverbot erteilt, darunter etwa der Sender CNN. Künstliche Intelligenz kann wohl helfen, viele noch unerkannte Herzprobleme binnen Sekunden zu erkennen. Britische Forscher haben eine KI so trainiert, dass sie bei einem EKG die meisten Menschen mit Herzschwäche und undichten Herzklappen identifiziert. Auch wenn der Arzt eigentlich gar nicht danach gesucht hat.
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1: Nehmen Sie sich heute mal bewusst Zeit für die blaue Stunde hier auf der Insel. Also ich finde, da sieht gerade das Meer ganz besonders aus. Und die Insel sowieso, die wird dann in so ein richtig schönes Licht getaucht. Perfekt, auch wenn Sie vielleicht noch ein paar schöne Urlaubsfotos machen möchten. Heute ist die blaue Stunde zwischen 19.50 Uhr und 20.10 Uhr hier in Palma.

0: 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Genauso wichtig ist aber auch, Rücksicht zu nehmen und den Ort mit Respekt zu behandeln.
1: 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Auf der Rooftop-Terrasse erwartet die Gäste ein Jacuzzi und toller Blick, wie uns Eduard Horak, der Operation Manager, erzählt.
2: Aubamar Rooftop es el edificio más alto.
3: Das Aubamar Rooftop ist das höchste Gebäude an der gesamten Playa de Palma. Dadurch hat man einen wirklich wunderschönen Blick über die Bucht von Palma. Wir bieten außerdem eine Speisekarte mit mallorquinischer und mediterraner Küche sowie einem Hauch Nikkei-Küche, also einer peruanisch-asiatischen Note. Und wir servieren auch eine große Auswahl an Cocktails, Weinen und Cavas. Dazu gibt es jeden Abend Live-Musik für einen entspannten Abend mit guter Atmosphäre.
2: Disfrutar de una cena ambientada.
1: Wer aber lieber in ein Only Adults Hotel möchte, also nur Erwachsene hin dürfen, der geht ins Iberostar Selection Yaut Palma. Auch hier gibt es eine ganz tolle Rooftop-Terrasse. Jonathan Herreros, Direktor des Hotels.
4: Von hier oben hat man einen einmaligen Blick über die gesamte Bucht von Palma. Die Terrasse ist in zwei Bereiche aufgeteilt. Auf der einen Seite befindet sich das Restaurant Katagi Blau. Auf der anderen Seite gibt es einen exklusiven Bereich für unsere Star-Prestige. Gäste. Das ist unser Premium-Angebot im Hotel.
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0: Katy Perry mit Watch It Burn hier beim Inselradio Mallorca. Viele Menschen zieht es zu uns auf die Insel und zwar das ganze Jahr über. Mehr dazu gleich bei uns in den Lokalnachrichten um 5:30.
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1: Es ist 5:30.
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3: Im Studio Katrin Wagener. Schönen guten Tag. Richtig leer wird es auf Mallorca inzwischen kaum noch. 2025 waren an 280 Tagen in Folge mehr als 1 Million Menschen gleichzeitig auf der Insel. Von Mitte Februar bis Mitte November. Zum Vergleich, 1997 wurde diese Marke nur an 14 Tagen im August überschritten. Grundlage ist der sogenannte Bevölkerungsdruckindex des spanischen Statistikamts Ibestat. Er zählt nicht nur Einwohner, sondern auch Urlauber und andere zeitweise anwesende Personen. Selbst an den ruhigsten Tagen 2025 waren im Schnitt etwa 360.000 Menschen mehr auf Mallorca als 1997. Zwei Koffer, 50 vakuumierte Pakete und insgesamt rund 25 Kilo Marihuana. Am Flughafen von Palma hat die Polizei einen Mann wegen mutmaßlichen Drogenhandels festgenommen. Der Passagier war in der Nacht zum 18. September mit einem internationalen Flug angekommen. Bei einer Kontrolle fiel sein Gepäck auf. In den beiden Koffern fanden die Beamten zahlreiche versiegelte Beutel mit Marihuana. Die Polizei ermittelt jetzt, woher die Drogen kamen und für wen sie bestimmt waren. Drei Anwohner rund um die Stierkampfarena in Palma ziehen erneut vor Gericht. Sie warten nach eigenen Angaben noch immer auf insgesamt 9.000 Euro Entschädigung von der Stadt. Ein rechtskräftiges Urteil hatte ihnen jeweils 3.000 Euro zugesprochen, weil Lärm durch Konzerte und nächtliche Veranstaltungen ihre Rechte verletzt haben. Da die Stadt bislang nicht gezahlt hat, fordern die Anwohner jetzt die Vollstreckung des Urteils. Mit möglichen Zinsen und Gerichtskosten geht es vorläufig um insgesamt fast 12.000 Euro.
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3: Ganz viel Sonne, nur ab und zu mal eine Wolke, die sich davor schiebt, bei einer Top-Temperatur von 31 Grad. So lässt sich der Donnerstag zusammenfassen. Und auch für morgen und das Wochenende sieht die Wetterlage ganz ähnlich aus. Es ist weiterhin sonnig, ein paar Wolken mischen sich dazu und es bleibt meist trocken. Die Top-Temperaturen könnten sogar noch um 1 bis 2 Grad steigen.
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1: Herausgegeben vom spanischen Wetterdienst AEMET. Rund um Mallorca weht schwacher West- bis Südwestwind mit der Stärke 2 bis 3. An der Nordostküste am Nachmittag örtlich aus Nordost. Der Seegang bleibt überall leicht bewegt. Und die Temperatur des Mittelmeers rund um Mallorca, die liegt aktuell bei 27 Grad.
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1: Vielleicht sind Sie endlich wieder zurück auf Ihrer Lieblingsinsel und waren das erste Mal wieder im Meer baden, schmecken jetzt so dieses Salz auf den Lippen und denken sich, mein Gott, ist das ein schönes Gefühl, endlich wieder zurück zu sein auf Mallorca.

0: Nico Santos wird immer mehr zum Social Media Star. Der postet aktuell super viele Videos. Zum Beispiel hat er sein Handy an eine Straßenbahn geklebt und hat sich dabei gefilmt. Natürlich alles nur Show, aber in dem Clip sieht es so aus, als würde sein Handy wirklich ohne ihn eine Station weiterfahren. Sein Song Why Don't You Stay habe ich gleich noch für Sie, noch vor 6.
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1: In Can Arabi in Binissalem wird heute gefeiert. Und zwar ab 21 Uhr die Festa de Fideos de Verma. Freuen Sie sich da auf einen Abend mit richtig viel mallorquinischer Tradition. Zum Beispiel sind die Dudelsackspieler aus Binissalem mit dabei. Es gibt auch traditionelle Tanzaufführungen und Live-Musik. Alle Infos zu dem Event in Binissalem heute Abend gibt es natürlich nochmal zum Nachlesen bei uns unter inselradio.com im Eventkalender.
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2: Wechselhaft ist das Wetter in Deutschland. Sonne, Wolken und auch Regen gibt's heute Abend. Bedeckt ist es in Hamburg und Berlin bei 14 Grad. Grau-nass in Leipzig bei 13 Grad. In Düsseldorf und Frankfurt zeigt sich die Sonne bei 19 Grad. Und sonnig ist es auch in Stuttgart und München. Da kommen wir auf 16 Grad. Dann geht's rüber nach Österreich. Da ist es durchwachsen mit Regen und Gewittern. In Wien messen wir 14 Grad. In der Schweiz bewölkt. Lokal kann es auch mal regnen. In Zürich messen wir 19 Grad. Dann schauen wir nochmal schnell rüber nach Athen. Da ist es sonnig bei 22 Grad. Und in Lissabon haben wir auch noch ganz viel blauen Himmel bei 33 Grad.
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2: Viel Sonnenschein gibt es heute Abend noch auf Mallorca. In Palma messen wir 28 Grad, im Norden von Mallorca, in Alcudia, messen wir 26 Grad. In Inca sind es 28 Grad und in Cala Ratllada 26 Grad. Die Tiefstwerte heute Nacht liegen bei ca. 18 Grad, die Regenwahrscheinlichkeit bei 10%, meldet der spanische Wetterdienst. Und jetzt schauen wir nochmal schnell auf den Inselradio-Wettertrend. Auch morgen am Freitag und am Wochenende wird es freundlich mit viel Sonnenschein. Lokal können aber auch mal ein paar Wolken mit dabei sein. Trotzdem bleibt es trocken und am Wochenende könnte es sogar noch mal um 1-2 Grad wärmer werden.
1: 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Es ist 18 Uhr. 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
3: Im Studio Colin Mock. Darauf hat Fußball-Deutschland gewartet. Jürgen Klopp feiert heute Abend seine Premiere als neuer Bundestrainer. Im Nations-League-Spiel gegen die Niederlande steht er erstmals an der Seitenlinie. Über seinen Start nach der verkorksten WM sagt Klopp:
4: "Du, dann kommst du hin, dann sehe ich die Jungs da und denke, du lieber Himmel, was ist das für eine Qualität? Das ist verrückt, wie gut die Jungs sind. Aber haben sie es jede Woche gezeigt? Nein. Oder bei der WM gezeigt, wo es drauf ankommt? Auch nicht. Aber das im Trainer in die Schuhe zu sehen, also sagen, Spieler wollen nicht, ich kann beide Dinge kann ich ausschließen. Und trotzdem war es so. Also müssen wir uns, kümmern wir uns darum, wie kriegen wir das hin, damit wir da ins Fliegen kommen."
3: Anstoß in Amsterdam ist um 20.45 Uhr. Nächster Vorstoß im Bundestag in Sachen Organspende. Die Abgeordneten haben über einen neuen Anlauf zur Widerspruchslösung debattiert. Mehr von Tim Britztrupp.
5: Nach dem fraktionsübergreifenden Antrag soll in Zukunft jeder zum Organspender werden, der nicht ausdrücklich widerspricht. Ein ähnlicher Vorstoß war vor 6 Jahren gescheitert. Die Verfasser sind aber optimistisch, dass es diesmal klappt. Aktuell muss man zu Lebzeiten aktiv zugestimmt haben, dass Organe entnommen werden dürfen. In Deutschland warten über 8000 Menschen auf ein Spenderorgan. Pro Jahr werden aber nur 1000 Menschen nach ihrem Tod zu Organspendern.
3: Die Hitzewellen im Sommer haben die deutsche Wirtschaft 25 Milliarden Euro gekostet. Das zeigt eine Studie der Allianz. Bei Hitze sinkt demnach die Produktivität, etwa wegen längerer Pausen, mehr Krankentagen und schlechter Kühlung. Die Stimmung ist schlechter als die Lage. Das sagen führende Experten mit Blick auf die Wirtschaft in Deutschland. Sie verdoppeln ihre Wachstumsprognose für dieses Jahr und gehen von 1,3% aus. Zwei Gründe: die trotz des Iran-Kriegs robuste Weltwirtschaft und der KI-Boom. Ein KI-Programm von ChatGPT-Anbieter OpenAI hat Websites der australischen Regierung gehackt. Das Tool wollte vertrauliche Daten einer Statistikbehörde abgreifen. Als das blockiert wurde, suchte es nach Wegen, die Sperre zu umgehen. Australiens Premier nennt das inakzeptabel.
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2: 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Heute Abend nochmal aufs Fahrrad schwingen und das Wetter ausnutzen hier auf Mallorca. Jetzt haben wir aktuell wirklich perfekte Temperaturen und die Sonne, die scheint auch nicht mehr so intensiv. Also die knallt auch nicht mehr so auf den Kopf. Das macht richtig Spaß, jetzt nochmal eine Runde Fahrrad zu fahren.

0: Mallorca hat tolle Strände, Buchten und Berge, aber was viele gar nicht wissen, auf der Insel gibt es auch wunderschöne Gärten, perfekt, um die Natur zu genießen und bei einem Spaziergang im Grün abzuschalten. Lena Bernauer nimmt sie jetzt mal mit in einen Garten, der etwas versteckt liegt und wo sie Pflanzen und Blumen entdecken, die es zum Teil nur hier auf der Insel gibt.
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2: Das Kloster Juck, das kennen sicherlich viele von Ihnen. Das liegt ja ganz idyllisch in der Tramuntana, umgeben von Bergen und schönen Panoramastraßen. Was aber viele nicht wissen, zum Kloster Juck gehört auch ein kleiner botanischer Garten. Der liegt ein wenig versteckt auf dem Klostergelände und trotzdem gerade mal 100 Meter vom Hauptplatz entfernt. Diesen Garten gibt es schon seit den 50er Jahren. Damals wurde er von der Ordensgemeinschaft angelegt, um heimische Pflanzenarten anzubauen. Und bei diesem Konzept ist es bis heute geblieben. 200 lokale Pflanzenarten wachsen im Botanischen Garten in Juck. Unter anderem Heilkräuter, Gewürze oder auch ein paar der ältesten Obstbäume Mallorcas. An den meisten Pflanzen sind auch ganz liebevoll Namensschilder angebracht, sodass sie auch ganz genau wissen, was sie da vor sich haben. Durch den Garten selbst führt ein kleiner Pfad, aber Achtung, wenn es geregnet hat, dann kann der auch mal etwas rutschig sein. Der Weg durch den Garten ist wirklich unglaublich idyllisch. Sie spazieren über kleine Brücken mit Holzgeländern, kommen an Wasserläufen vorbei und auch mal an einem kleinen Teich mit Fröschen und Libellen. Der Botanische Garten von Juck ist zwar klein, aber in jedem Fall einen Besuch wert, wenn Sie sowieso ins Kloster fahren. Einfach mal, um für einen kurzen Moment abzuschalten, mitten im Grünen. Der Eintritt ist gratis und geöffnet ist der Botanische Garten Juck vormittags von 10 bis 13 Uhr und nachmittags von 15 bis 18 Uhr.
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0: Donnerstag beim Inselradio Mallorca. Bald fährt ein weiterer Bus von Palma bis nach Arenal. Welche Linie jetzt noch mit dazu kommt, das klären wir gleich in den Lokalnachrichten um 6:30.
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0: Es ist 6:30.
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2: Im Studio Katrin Wagener. Schönen guten Abend. Wer im Geschäft des Partners jahrelang mitgearbeitet hat, ohne richtig bezahlt zu werden, soll bei einer Trennung künftig Geld dafür verlangen können. Genau das sieht eine geplante Reform des balearischen Zivilrechts vor. Gemeint sind zum Beispiel Ehepartner, die im Familienrestaurant mithelfen, die Buchhaltung übernehmen oder Termine organisieren. Gelten soll die Regel für Ehen mit Gütertrennung sowie für eingetragene Partnerschaften. Das balearische Parlament will über die Reform in den kommenden Wochen beraten. Ein kurzer Moment der Unachtsamkeit und Handy oder Wertsachen waren weg. Die Polizei hat an der Playa de Palma einen Minderjährigen festgenommen, der für 5 Diebstähle verantwortlich sein soll. Laut Polizei beobachtete er Touristen, die ins Meer gingen oder ihre Sachen aus den Augen ließen. In einem Fall bemerkte ein Urlauberpaar den Diebstahl und hielt den Jugendlichen bis zum Eintreffen der Polizei fest. Insgesamt soll er 6 Handys im Wert von mehr als 3.000 Euro sowie Dokumente und weitere Wertsachen gestohlen haben. Die EMT-Buslinie 32 wird bis nach Arenal und ins Industriegebiet Sonoms verlängert. Die neue Strecke soll Ende Oktober in Betrieb gehen. Bislang verbindet die Linie das Zentrum von Palma unter anderem mit dem Krankenhaus Son Yat-Sar, Can Pastilla und der Playa de Palma. Künftig geht es also weiter bis nach Arenal. Dafür werden dort 5 Haltestellen umgebaut und eine zusätzliche Haltestelle eingerichtet. Die Verbindung zwischen Palma und Lluc Major soll dadurch einfacher

0: lockerer und direkter werden.
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0: Ganz viel Sonne, nur ab und zu mal eine Wolke, die sich davor schiebt, bei einer Top-Temperatur von 31 Grad. So lässt sich der Donnerstag zusammenfassen. Und auch für morgen und das Wochenende sieht die Wetterlage ganz ähnlich aus. Es ist weiterhin sonnig, ein paar Wolken mischen sich dazu und es bleibt meist trocken. Die Top-Temperaturen könnten sogar noch um 1 bis 2 Grad steigen.
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2: Wer nutzt die Nebensaison aus und kommt jetzt noch zu uns auf die Insel, um den Sommer noch etwas zu verlängern? 864 Starts und Landungen sind es heute am Flughafen von Palma. Auf dem Weg zu uns ist noch eine Maschine aus Düsseldorf. Die landet mit einer Verspätung von 45 Minuten um 7:15.
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2: Mit Julia Müller.
1: 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Yeah, yeah.
2: Heute Abend noch ein bisschen über einen Markt bummeln. Das geht auf den Nachtmärkten der Insel. Wo heute noch einer stattfindet, verrate ich Ihnen gleich in 15 Minuten.

0: der nach Sommer und Beachclubs klingt, habe ich gleich noch für Sie hier beim Inselradio Mallorca. The Bowser sind das mit dem Song Magnetic. Ein absoluter Gute-Laune-Song. Da hört man gar nicht, dass die Idee zum Song bei einem Schneesturm bei minus 15 Grad entstanden ist. Den Song hören Sie gleich noch in voller Länge, noch vor 7.
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1: Donnerstagabend ist Marktabend auf Mallorca und zwar gleich in zwei Orten. In Ciot können Sie ein bisschen bummeln und das noch bis 23 Uhr. Und an der Cala Egos gibt es auch einen Nachtmarkt. Auch da können Sie noch bis 23 Uhr ein bisschen an den Ständen stöbern und Ihren Abend ausklingen lassen. Alle Infos zu den Nachtmärkten gibt es natürlich auch nochmal zum Nachlesen unter inselradio.com auf der Pinnwand.
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Ihr Abend hier beim Inselradio Mallorca. Mein Name ist Julia Müller. Ich mache jetzt so langsam mal Feierabend. Hier geht's aber noch weiter mit einer Schatzsuche vom Inselkenner Axel Thora. Und ab 22 Uhr legt auch noch der DJ Sugarstar für Sie auf. Ich bin raus für heute.

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1: Sonne und Wolken im Mix gibt es heute Abend noch in Deutschland. Lokal kann aber auch noch mal ein Schauer mit dabei sein. Bedeckt ist es in Hamburg, Leipzig und Berlin bei 14 Grad. Sonnig ist es noch in Düsseldorf und Frankfurt bei 17 Grad. In Stuttgart und München zeigt sich heute Abend auch noch mal die Sonne bei 15 Grad. Dann geht's rüber nach Österreich. Da ist es durchwachsen mit Regen und auch einigen Gewittern. In Wien messen wir 11 Grad. In der Schweiz ist es auch bedeckt. Lokal kann es auch nass sein. In Zürich messen wir 18 Grad. Dann geht's noch mal schnell rüber nach Athen. Da haben wir wolkenlosen Himmel bei 22 Grad. Und in Lissabon, da scheint noch die Sonne bei 31 Grad.
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1: Viel Sonnenschein gibt es heute Abend noch auf Mallorca. In Palma messen wir 27 Grad, im Norden von Mallorca. In Alcudia kommen wir 25 Grad, in Inca sind 26 Grad und in Cala Ratjada messen wir noch 25 Grad. Die Tiefstwerte heute Nacht liegen bei ca. 18 Grad, die Regenwahrscheinlichkeit bei 10%, meldet der spanische Wetterdienst. Und jetzt schauen wir nochmal schnell auf den Inselradio-Wettertrend. Morgen und am Wochenende wird es ganz ähnlich wie heute. Es bleibt sonnig, hier und da können mal ein paar Wolken mit dabei sein. Trotzdem bleibt es trocken und am Wochenende kann es sogar noch mal so um 1 bis 2 Grad wärmer werden.
0: 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Es ist 19 Uhr. 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
2: Im Studio Colin Mock. Heute wird es ernst für Jürgen Klopp. Er hat am Abend sein erstes Länderspiel als neuer Bundestrainer. In Amsterdam spielt das DFB-Team in der Nations League gegen die Niederlande. Das Duell hat in der Fußballgeschichte immer wieder für besondere Brisanz gesorgt. Klopp sagt dazu:
3: Ich habe wahrscheinlich die meisten davon gesehen, dieser historischen Duelle. Und deshalb weiß ich schon, was da drin steckt in dem Spiel. Und wenn wir überhaupt eine Chance haben wollen, dann müssen wir es wirklich als richtiges, also wenn man so will, auch wir sehen ja nur mal Nachbarländer, kann man sie auch als Derby sehen, als Derby annehmen.
2: Los geht's um 20.45 Uhr. Künstliche Intelligenz kann wohl helfen, viele Herzprobleme binnen Sekunden zu erkennen, auch da, wo man sie gar nicht erwartet hat. Mehr von Anne Brauer.
4: Ja, britische Forscher haben eine KI mit Millionen an EKG-Kurven so trainiert, dass sie die allermeisten Patienten mit einer Herzschwäche oder mit undichten Herzklappen identifiziert. Dazu braucht man eigentlich einen Ultraschall und den soll die KI auch gar nicht ersetzen. Aber sie könnte in Zukunft einfach bei allen EKGs quasi im Hintergrund einen Blick drauf werfen, um Risikopatienten rauszufischen. Und so dann auch Krankheiten erkennen, nach denen eigentlich noch gar keiner gesucht hatte.
2: Der Bundestag hat sich heute unter anderem mit dem Thema Organspende beschäftigt. In Zukunft soll jeder zum Spender werden, der nicht ausdrücklich widerspricht. Ein ähnlicher Antrag war vor 6 Jahren gescheitert. Für dieses Mal sind die Initiatoren aus mehreren Fraktionen aber optimistisch. Ein KI-Programm von ChatGPT-Anbieter OpenAI hat Websites der australischen Regierung gehackt. Das Tool wollte vertrauliche Daten einer Statistikbehörde abgreifen. Als das blockiert wurde, suchte es nach Wegen, die Sperre zu umgehen. Australiens Premier nennt das inakzeptabel. Die deutsche Wirtschaft wächst deutlich kräftiger als bisher erwartet. Die Forschungsinstitute haben ihre Prognose auf 1,3% angehoben, trotz anhaltender Krisen wie dem Iran-Krieg. Im Frühjahr hatten die Experten noch mit einem Wachstum von 0,6% gerechnet.
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1: Manchmal ist ein Schatz wie ein Schutz. Wenn man also etwas erfährt, was einen vor Schaden bewahrt, dann ist das doch fast so gut, als wenn man einen Schatz findet, oder? Es geht um gefälschte Cents und Euros. Nein, eigentlich geht es überhaupt um nicht existierende Münzen, die so falsch sind, dass man sie gar nicht fälschen kann. Die sind also nicht nachgemacht, die gibt's gar nicht. Und dazu kommt noch, dass sie eine mallorquinisch-balearische Spezialität sind, sozusagen eine kriminelle Sonderausgabe für das Touristenparadies, die euch angeboten wird für bis zu 30 Euro und höchstens Souvenirwert hat. Alle 8 Münzen von 1 Cent bis zu 2 Euro gibt's. Irgendwie grandios gemacht, täuschend echt. Angebliche Probeprägungen für eine Edition, die dann von der EU doch noch verboten wurde. Deshalb so wahnsinnig selten, behaupten die Verkäufer. Und die Münzen zeigen Typika wie Talayot, Kathedrale, Soliereisenbahn, Sturmtaucher oder Balearenziege. Eingeschweißt in Plastikfolie mit viel offiziös wirkendem Text, erfundener Unterschrift und Fake-Stempeln. Also aufgepasst. Händler verscheuchen oder, liebe Freunde, andersrum denken und die Münzen als Kuriosum kaufen. Aber allerhöchstens für 5 Euro.
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1: Im Studio Colin Mock. Darauf hat Fußball-Deutschland gewartet. Jürgen Klopp feiert heute Abend seine Premiere als neuer Bundestrainer. Im Nations-League-Spiel gegen die Niederlande steht er erstmals an der Seitenlinie. Über seinen Start nach der verkorksten WM sagt Klopp:
2: Und dann kommst du und dann sehe ich die Jungs da und denke, du lieber Himmel, was ist das für eine Qualität? Das ist verrückt. Wie gut, Jungs. Aber haben sie es jede Woche gezeigt? Nein. Oder bei der WM gezeigt, wo es drauf ankommt? Auch nicht. Aber das im Trainer in die Schuhe zu sehen, also sie sagen, Spieler wollen nicht, ich kann beide Dinge kann ich ausschließen. Und trotzdem war es so. Also müssen wir uns kümmern, uns darum, wie kriegen wir das hin, damit wir da ins Fliegen kommen.
1: Anstoß in Amsterdam ist um 20.45 Uhr. Wie soll die Organspende in Deutschland in Zukunft geregelt werden? Mit dieser Frage hat sich der Bundestag heute wieder beschäftigt. Aktuell muss man aktiv zustimmen, um Organspender zu werden. Abgeordnete mehrerer Fraktionen wollen stattdessen die Widerspruchslösung. Also, dass jeder potenzielle Organspender wird, es sei denn, man lehnt das aktiv ab. NRW-Gesundheitsminister Laumann ist für dieses Modell.
3: Es ist jedem erwachsenen Menschen zuzumuten, das zu entscheiden. Und wenn er das mit 20 entscheidet, mit Ja, und denkt mit 40, es wäre nein besser, kann man natürlich eine Entscheidung, solange man lebt, auch wieder verändern. Aber es ist im Grunde genommen, heißt die Widerspruchslösung, man muss es entscheiden.
1: Die Hitzewellen im Sommer haben die deutsche Wirtschaft 25 Milliarden Euro gekostet. Das zeigt eine Studie der Allianz. Bei Hitze sinkt demnach die Produktivität, etwa wegen längerer Pausen, mehr Krankentagen und schlechter Kühlung. Die Stimmung ist schlechter als die Lage. Das sagen führende Experten mit Blick auf die Wirtschaft in Deutschland. Sie verdoppeln ihre Wachstumsprognose für dieses Jahr und gehen von 1,3% aus. Zwei Gründe: die trotz des Irankriegs robuste Weltwirtschaft und der KI-Boom. Künstliche Intelligenz kann wohl helfen, viele noch unerkannte Herzprobleme binnen Sekunden zu erkennen. Britische Forscher haben eine KI so trainiert, dass sie bei einem EKG die meisten Menschen mit Herzschwäche und undichten Herzklappen identifiziert. Auch wenn der Arzt eigentlich gar nicht danach gesucht hat.
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0: 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Wo feiern wir denn heute?
1: Safari Glow im Neonlicht. Unter diesem Motto wird heute im Banana Club in Alcudia gefeiert. Bunt und elektrisch lautet der Dresscode. Getanzt wird zu aktuellen und internationalen Hits. Gefeiert wird ab 22.30 Uhr. Und Tickets? Die gibt's ab 15 Euro. Party pur und das direkt am Meer. Puro Saar ist die aktuelle Eventreihe des Saar Society Clubs am Paseo Marittimo. Auf der Tanzfläche laufen aktuelle Hits, Reggaeton und bekannte Party-Songs. Also pure Energie und Party-Vibes. Beginn ist um 23.30 Uhr. Und Tickets, die gibt es für 12 Euro. Donnerstagabend ist noch lange nicht Wochenende. Im Overclub in Palma wird trotzdem schon gefeiert. Bei der Parau-Party gibt es Reggaeton, Urban Music und bekannte Club-Hits. Unter anderem von Resident DJ Sergi Alès. Die Party startet um 23 Uhr und gefeiert wird bis 5 Uhr morgens. Der Eintritt kostet 10 Euro, inklusive eines Getränks. Und den Overclub, den finden Sie in Palmas Gewerbegebiet San Rossignol. Alle Infos zu diesen Partys und noch ganz viele mehr finden Sie auf inselradio.com zum Nachlesen.
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1: Im Studio Colin Mock. Wie soll die Organspende in Deutschland in Zukunft geregelt werden? Mit dieser Frage hat sich der Bundestag heute wieder beschäftigt. Aktuell muss man aktiv zustimmen, um Organspender zu werden. Abgeordnete mehrerer Fraktionen wollen stattdessen die Widerspruchslösung. Also, dass jeder potenzieller Organspender wird, es sei denn, man lehnt das aktiv ab. NRW-Gesundheitsminister Laumann ist für dieses Modell.
2: Es ist jedem erwachsenen Menschen zuzumuten, das zu entscheiden. Und wenn er das mit 20 entscheidet, mit Ja, und denkt mit 40, es wäre nein besser, kann man natürlich eine Entscheidung, solange man lebt, auch wieder verändern. Aber es ist im Grunde genommen, heißt die Widerspruchslösung, man muss es entscheiden.
1: Die Stimmung ist schlechter als die Lage. Das sagen führende Experten mit Blick auf die Wirtschaft in Deutschland. Sie rechnen in diesem Jahr mit einem Wachstum von 1,3%. Das ist mehr als doppelt so viel wie im Frühjahr gedacht. Dafür gibt es mehrere Gründe, sagt Oliver Holtemöller vom Leibniz-Institut für Wirtschaftsforschung.
3: Zum einen entwickelt sich die Weltwirtschaft trotz der Belastungen durch den Konflikt am Persischen Golf erstaunlich robust. Davon profitiert etwa die deutsche Exportwirtschaft. Dahinter steht zum anderen aber auch der weltweite Boom bei künstlicher Intelligenz. Und nicht zuletzt haben wir noch die höheren Ausgaben für Infrastruktur und Verteidigung.
1: Rheinland-Pfalz leitet ein weiteres Jahr die Ministerpräsidentenkonferenz. Eigentlich hätte ab Oktober Sachsen-Anhalt übernommen. Nach dem AfD-Wahlsieg hatte noch Ministerpräsident Schulze von der CDU aber gesagt, dass er auf den MPK-Vorsitz verzichten will. Berlin zieht sich offiziell aus dem Rennen um die Olympischen Spiele zurück. Der regierende Bürgermeister sieht die Linke dafür verantwortlich. Grund: Spitzenkandidatin Ehralp hatte nach dem Wahlsieg gesagt, dass sich die Bewerbung Berlins erledigt habe. Ein KI-Programm von ChatGPT-Anbieter OpenAI hat Websites der australischen Regierung gehackt. Das Tool wollte vertrauliche Daten einer Statistikbehörde abgreifen. Als das blockiert wurde, suchte es nach Wegen, die Sperre zu umgehen. Australiens Premier nennt das inakzeptabel.
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1: Im Studio Gisa Weber. Nächster Vorstoß in Sachen Organspende im Bundestag. Die Abgeordneten haben über einen neuen Anlauf zur Widerspruchslösung debattiert. Mehr von Tim Britztrup.
2: Nach dem fraktionsübergreifenden Antrag soll in Zukunft jeder zum Organspender werden, der nicht ausdrücklich widerspricht. Ein ähnlicher Vorstoß war vor 6 Jahren gescheitert. Die Verfasser sind aber optimistisch, dass es diesmal klappt. Aktuell muss man zu Lebzeiten aktiv zugestimmt haben, dass Organe entnommen werden dürfen. In Deutschland warten über 8000 Menschen auf ein Spenderorgan. Pro Jahr werden aber nur 1000 Menschen nach ihrem Tod zu Organspendern.
1: Die Stimmung ist schlechter als die Lage. Das sagen führende Experten mit Blick auf die Wirtschaft in Deutschland. Sie rechnen in diesem Jahr mit einem Wachstum von 1,3%. Das ist mehr als doppelt so viel wie im Frühjahr gedacht. Dafür gibt es mehrere Gründe, sagt Oliver Holtemöller vom Leibniz-Institut für Wirtschaftsforschung.
3: Zum einen entwickelt sich die Weltwirtschaft trotz der Belastungen durch den Konflikt am Persischen Golf erstaunlich robust. Davon profitiert etwa die deutsche Exportwirtschaft. Dahinter steht zum anderen aber auch der weltweite Boom bei künstlicher Intelligenz. Und nicht zuletzt haben wir noch die höheren Ausgaben für Infrastruktur und Verteidigung.
1: Rheinland-Pfalz leitet ein weiteres Jahr die Ministerpräsidentenkonferenz. Eigentlich hätte ab Oktober Sachsen-Anhalt übernommen. Nach dem AfD-Wahlsieg hatte noch Ministerpräsident Sven Schulze von der CDU aber gesagt, dass er auf den MPK-Vorsitz verzichten will. Künstliche Intelligenz kann wohl helfen, viele noch unerkannte Herzprobleme binnen Sekunden zu erkennen. Britische Forscher haben eine KI so trainiert, dass sie bei einem EKG die meisten Menschen mit Herzschwäche und undichten Herzklappen identifiziert. Auch wenn der Arzt eigentlich gar nicht danach gesucht hat. Berlin zieht sich offiziell aus dem Rennen um die Olympischen Spiele zurück. Der regierende Bürgermeister Wegner macht die Linke dafür verantwortlich. Der Grund? Spitzenkandidatin Ehralp hatte nach dem Wahlsieg gesagt, dass sich die Bewerbung Berlins erledigt habe.
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1: Im Studio Gisa Weber. Remis bei Jürgen Klopps Premiere als neuer Fußball-Bundestrainer. 1:1 stand es am Ende im Nations League-Spiel der deutschen Nationalmannschaft in Amsterdam. Das Ausgleichstor für die Niederländer fiel erst in der Nachspielzeit. Wie soll die Organspende in Deutschland in Zukunft geregelt werden? Mit der Frage hat sich der Bundestag erneut beschäftigt. Aktuell muss man aktiv zustimmen, um Organspender zu werden. Abgeordnete mehrerer Fraktionen wollen stattdessen die Widerspruchslösung. Also, dass jeder potenzielle Organspender wird, es sei denn, man lehnt das aktiv ab. NRW-Gesundheitsminister Laumann ist für dieses Modell.
2: Es ist jedem erwachsenen Menschen zuzumuten, das zu entscheiden. Und wenn er das mit 20 entscheidet, mit Ja, und denkt mit 40, es wäre Nein besser, kann man natürlich eine Entscheidung, solange man lebt, auch wieder verändern. Aber es ist im Grunde genommen, heißt die Widerspruchslösung, man muss es entscheiden.
1: Die deutsche Wirtschaft wächst in diesem Jahr stärker als erwartet. Die führenden Forschungsinstitute rechnen mit einem Plus von 1,3%. Anne Brauer.
3: Ja, das ist deutlich mehr als bei der Frühjahrsprognose. Da waren es noch 0,6%. Unter anderem haben die Exporte stark zugelegt. Außerdem machen sich die Weltkonjunktur und der KI-Boom bemerkbar. Die Experten treten aber auch auf die Euphoriebremse. Die Erholung bleibt demnach schwach. Der Aufschwung steht auf einem schmalen Fundament, sagte Oliver Holtemöller vom Leibniz-Institut für Wirtschaftsforschung Halle. Als Grund nennt er unter anderem die hohen Energiepreise.
1: Sachsen-Anhalt wird nicht wie geplant den Vorsitz der Ministerpräsidentenkonferenz übernehmen. Noch Ministerpräsident Schulze von der CDU hatte darauf nach dem AfD-Wahlsieg verzichtet. Der MPK-Vorsitz entscheidet maßgeblich, welche Themen in der Länderrunde gesetzt werden. Opernfans in New York sollen künftig kostenlos in die berühmte Metropolitan Opera kommen. Pro Saison verlost das Opernhaus 70.000 Karten an Menschen aus der Stadt. Bürgermeister Mamdani hat die Aktion jetzt vorgestellt. Sie richtet sich vor allem an Menschen, die sich einen Besuch sonst nicht leisten können.
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1: Im Studio Gisa Weber. Die deutsche Fußballnationalmannschaft hat im ersten Länderspiel unter Jürgen Klopp als neuen Bundestrainer unentschieden gespielt. 1:1 trennte sich das Team in der Nations League in Amsterdam von den Niederlanden. Erstmals dabei war auch Abwehrspieler Philipp Treu. Er sagte nach der Partie bei RTL:
2: Ich muss sagen, jeder hat sich reingehauen und das muss auch jetzt die nächsten Wochen Auftrieb geben. Genauso muss man spielen. Wir müssen dem Land einfach alles geben und mit Stolz spielen und das haben wir heute versucht.
1: In dieser Länderspielpause stehen noch zwei weitere Partien an, gegen Griechenland und gegen Serbien. Der Bundestag hat sich erneut mit der Organspende beschäftigt. Eine Gruppe von Abgeordneten mehrerer Fraktionen will die Widerspruchslösung. Damit wäre jeder Organspender, der das vor seinem Tod nicht klar verneint. Andere Abgeordnete sind dafür, dass es im Wesentlichen beim aktuellen Modell bleibt, wonach man aktiv zustimmen muss. Der CDU-Abgeordnete Michael Brandt sagte:
3: Entscheide dich, setze dich damit auseinander, schieb es nicht nach hinten und andere sollen am Ende für dich entscheiden. Aber, liebe Kolleginnen und Kollegen, Schweigen kann und darf nicht automatisch als Zustimmung betrachtet werden.
1: Die deutsche Wirtschaft wächst deutlich kräftiger als bisher erwartet. Die Forschungsinstitute haben ihre Prognose auf 1,3% angehoben. Und das trotz anhaltender Krisen wie dem Iran-Krieg. Im Frühjahr hatten die Experten noch mit einem Wachstum von 0,6% gerechnet. Rheinland-Pfalz leitet ein weiteres Jahr die Ministerpräsidentenkonferenz. Eigentlich hätte ab Oktober Sachsen-Anhalt übernommen. Nach dem AfD-Wahlsieg hatte noch Ministerpräsident Sven Schulze von der CDU aber gesagt, dass er auf den MPK-Vorsitz verzichten will. US-Reporter, unter anderem vom Sender CNN, dürfen wieder ins Weiße Haus. Ein Bundesrichter hatte das von US-Präsident Trump verhängte Hausverbot gekippt. Erst hatte sich das Weiße Haus nicht daran gehalten. Jetzt durften die Journalisten dann aber doch wieder rein.
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1: Im Studio Gisa Weber.
2: Remis bei Jürgen Klopps Premiere als neuer Fußball-Bundestrainer. 1:1 stand es am Ende im Nations League-Spiel der deutschen Nationalmannschaft in Amsterdam gegen die Niederlande. Lange hatte Deutschland geführt. Das Ausgleichstor für die Niederländer fiel erst in der Nachspielzeit. Jürgen Klopp sagte nach dem Spiel bei RTL:
3: Wir hätten sehr, sehr gerne gewonnen hier heute, keine Frage. Wir müssen die Eindrücke, die Informationen, die wir kriegen, müssen wir nehmen. Und die Ergebnisse müssen wir auch akzeptieren. Und deshalb, wir heute 1:1, hätte super gerne gewonnen, aber kann man den Punkt auch nehmen.
2: Nächster Vorstoß in Sachen Organspende im Bundestag. Die Abgeordneten haben über einen neuen Anlauf zur Widerspruchslösung debattiert. Mehr von Tim Britztrup.
4: Nach dem fraktionsübergreifenden Antrag soll in Zukunft jeder zum Organspender werden, der nicht ausdrücklich widerspricht. Ein ähnlicher Vorstoß war vor 6 Jahren gescheitert. Die Verfasser sind aber optimistisch, dass es diesmal klappt. Aktuell muss man zu Lebzeiten aktiv zugestimmt haben, dass Organe entnommen werden dürfen. In Deutschland warten über 8000 Menschen auf ein Spenderorgan. Pro Jahr werden aber nur 1000 Menschen nach ihrem Tod zu Organspendern.
2: Die Stimmung ist schlechter als die Lage. Das sagen führende Experten mit Blick auf die Wirtschaft in Deutschland. Sie rechnen in diesem Jahr mit einem Wachstum von 1,3%. Das ist mehr als doppelt so viel wie im Frühjahr gedacht. Dafür gibt es mehrere Gründe, sagt Oliver Holtemöller vom Leibniz-Institut für Wirtschaftsforschung.
5: Zum einen entwickelt sich die Weltwirtschaft trotz der Belastungen durch den Konflikt am Persischen Golf erstaunlich robust. Davon profitiert etwa die deutsche Exportwirtschaft. Dahinter steht zum anderen aber auch der weltweite Boom bei künstlicher Intelligenz. Und nicht zuletzt haben wir noch die höheren Ausgaben für Infrastruktur und Verteidigung.
2: Sachsen-Anhalt wird nicht wie geplant den Vorsitz der Ministerpräsidentenkonferenz übernehmen. Noch Ministerpräsident Schulze von der CDU hatte darauf nach dem AfD-Wahlsieg verzichtet. Der MPK-Vorsitz entscheidet maßgeblich, welche Themen in der Länderrunde gesetzt werden. Opernfans in New York sollen künftig kostenlos in die berühmte Metropolitan Opera kommen. Pro Saison verlost das Opernhaus 70.000 Karten an Menschen aus der Stadt. Bürgermeister Mamdani hat die Aktion jetzt vorgestellt. Sie richtet sich vor allem an Menschen, die sich einen Besuch sonst nicht leisten können.
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1: Im Studio Gisa Weber. Im ersten Spiel unter Jürgen Klopp als Bundestrainer hat die deutsche Fußballnationalmannschaft ein Unentschieden geholt. 1:1 stand es am Ende in Amsterdam gegen die Niederlande in der Nations League. Der Kapitän der DFB 11, Joshua Kimmich, sagte nach dem Spiel bei RTL:
2: Speziell am Anfang des Spiels sind wir, glaube ich, ganz gut ins Pressing gekommen, hatten einige interessante Ballgewinne, hatten auch die eine oder andere ganz gute Chance. In der zweiten Halbzeit hat man dann schon das Gefühl gehabt, dass die Holländer stärker wurden, dass sie bessere Chancen hatten. Beim Strich verdient das Unentschieden.
1: Der Tankrabatt soll heute die letzten beiden Hürden nehmen. Bundestag und Bundesrat entscheiden über das Gesetz. Silas Quiring hat die Einzelheiten.
3: Wenn beide grünes Licht geben, kann der Tankrabatt zum 1. Oktober in Kraft treten. Wie schon im Sommer sollen die Preise von Benzin und Diesel um 17 Cent pro Liter runtergehen. Bezahlen will die Regierung das Ganze mit Geld, was in diesem Jahr noch nicht ausgegeben wurde. Außerdem will sich Finanzminister Klingbeil auf EU-Ebene für eine Übergewinnsteuer für die Mineralölkonzerne einsetzen. Die Regierung will ab Januar auch noch einen Spritpreisdeckel einführen, also eine staatlich festgelegte Preisobergrenze.
1: Außerdem haben Bundestag und Bundesrat noch viele andere Themen auf dem Zettel. Unter anderem soll der Rat sein Go geben für das antragslose Kindergeld. So sollen Eltern von Bürokratie entlastet werden. Weiterer Tagesordnungspunkt: das Bundespolizeigesetz. Die Behörde soll mehr Befugnisse bekommen. Da geht es etwa um Drohnenabwehr und Waffenkontrollen. Im Bundestag wird außerdem erstmals über die Einführung einer Frühstartrente beraten. Das ist die geplante staatliche Förderung für die private Altersvorsorge von Kindern und Jugendlichen. Nachdem die USA den russischen Machthaber Putin zum G20-Gipfel eingeladen haben, stellt die Bundesregierung klar, es gibt angesichts des Kriegs in der Ukraine keine Normalität im Umgang mit Russland. Nach Angaben eines Regierungssprechers hat die Regierung noch nicht entschieden, wie sie mit dieser Einladung umgeht. Ein KI-Programm von ChatGPT-Anbieter OpenAI hat Websites der australischen Regierung gehackt. Das Tool wollte vertrauliche Daten einer Statistikbehörde abgreifen. Als das blockiert wurde, suchte es nach Wegen, die Sperre zu umgehen. Australiens Premier nennt das inakzeptabel.
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